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20: Ich bin Felix Becker. Das Gesundheitssparpaket der schwarz-roten Koalition sorgt für Protest von den Kommunen. Der Präsident des Deutschen Landkreistags Brötel sagte, den Krankenhäusern drohten dadurch ab 2027 zusätzliche Belastungen.
21: Landkreise und Städte müssten schon heute Milliarden aufbringen, um Kliniken vor der Insolvenz zu bewahren. Der Landkreistag warnt zudem, dass Einsparungen im Rettungsdienst die medizinische Versorgung verschlechtern könnten. Bundestag und Bundesrat hatten das Sparpaket gestern beschlossen. Es soll weitere Beitragserhöhungen verhindern. Ulrike Klein, Redaktion.
20: Viele Firmen in Deutschland sind nicht bereit, hier zu investieren. Laut einer Konjunkturumfrage des Instituts der deutschen Wirtschaft verzichtet jedes fünfte Unternehmen vollständig auf Investitionen. Die Umfrage liegt der Welt am Sonntag vor. Die meisten gaben an, dass vor allem hohe Arbeitskosten, Regulierung, hohe Steuern und hohe Energiekosten sie daran hindern, zu investieren. Die USA fordern vom Iran offenbar noch heute eine Erklärung zur Straße von Hormuz. Das berichten US-Medien und berufen sich auf Regierungsbeamte in Washington. Danach soll der Iran heute ein Bekenntnis ablegen, dass die Schifffahrtsstraße frei und sicher zu durchfahren sein wird. US-Präsident Trump erklärte sich zu neuen Gesprächen mit dem Land bereit, drohte aber auch mit militärischer Gewalt. Zuletzt hatte es wieder gegenseitige Angriffe gegeben. Rund 2,5 Wochen nach den verheerenden Erdbeben in Venezuela ist die offizielle Zahl der Todesopfer auf über 4.100 gestiegen. Außerdem gibt es nach Regierungsangaben fast 17.000 Verletzte. Rund 18.000 Menschen hätten bei der Katastrophe ihr Zuhause verloren. Experten zufolge ist es äußerst unwahrscheinlich, dass noch Überlebende geborgen werden. Hilfskräfte konzentrieren sich nun auf die Beseitigung der Trümmer und die Versorgung der Betroffenen. Spanien hat das Halbfinale der Fußball-Weltmeisterschaft erreicht. Der Europameister gewann in Los Angeles sein Viertelfinalspiel gegen Belgien mit 2:1. Gegner im Halbfinale ist am kommenden Dienstag Frankreich.
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20: Heute freundlich und trocken, die Höchstwerte liegen im Norden und Osten zwischen 25 und 30 Grad, im Süden und Westen zwischen 29 bis 35. Und die Aussichten: morgen ziehen im Norden hohe Wolkenfelder durch, im Osten bilden sich einige Quellwolken, sonst bleibt es sonnig oder locker bewölkt und trocken. Die Höchstwerte liegen im Norden zwischen 26 und 31, sonst zwischen 29 und 35 Grad.
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12: Und das war die feelgoodradio.net Nachrichten.

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5: Ich bin Felix Becker. Das Gesundheitssparpaket der schwarz-roten Koalition sorgt für Protest von den Kommunen. Der Präsident des Deutschen Landkreistags Brötel sagte, den Krankenhäusern drohten dadurch ab 2027 zusätzliche Belastungen.
2: Landkreise und Städte müssten schon heute Milliarden aufbringen, um Kliniken vor der Insolvenz zu bewahren. Der Landkreistag warnt zudem, dass Einsparungen im Rettungsdienst die medizinische Versorgung verschlechtern könnten. Bundestag und Bundesrat hatten das Sparpaket gestern beschlossen. Es soll weitere Beitragserhöhungen verhindern. Ulrike Klein, Redaktion.
5: Viele Firmen in Deutschland sind nicht bereit, hier zu investieren. Laut einer Konjunkturumfrage des Instituts der deutschen Wirtschaft verzichtet jedes fünfte Unternehmen vollständig auf Investitionen. Die Umfrage liegt der Welt am Sonntag vor. Die meisten gaben an, dass vor allem hohe Arbeitskosten, Regulierung, hohe Steuern und hohe Energiekosten sie daran hindern, zu investieren. Die USA fordern vom Iran offenbar noch heute eine Erklärung zur Straße von Hormuz. Das berichten US-Medien und berufen sich auf Regierungsbeamte in Washington. Danach soll der Iran heute ein Bekenntnis ablegen, dass die Schifffahrtsstraße frei und sicher zu durchfahren sein wird. US-Präsident Trump erklärte sich zu neuen Gesprächen mit dem Land bereit, drohte aber auch mit militärischer Gewalt. Zuletzt hatte es wieder gegenseitige Angriffe gegeben. Rund 2,5 Wochen nach den verheerenden Erdbeben in Venezuela ist die offizielle Zahl der Todesopfer auf über 4.100 gestiegen. Außerdem gibt es nach Regierungsangaben fast 17.000 Verletzte. Rund 18.000 Menschen hätten bei der Katastrophe ihr Zuhause verloren. Experten zufolge ist es äußerst unwahrscheinlich, dass noch Überlebende geborgen werden. Hilfskräfte konzentrieren sich nun auf die Beseitigung der Trümmer und die Versorgung der Betroffenen. Spanien hat das Halbfinale der Fußball-Weltmeisterschaft erreicht. Der Europameister gewann in Los Angeles sein Viertelfinalspiel gegen Belgien mit 2:1. Gegner im Halbfinale ist am kommenden Dienstag Frankreich.
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5: Heute freundlich und trocken, die Höchstwerte liegen im Norden und Osten zwischen 25 und 30 Grad, im Süden und Westen zwischen 29 bis 35. Und die Aussichten: morgen ziehen im Norden hohe Wolkenfelder durch, im Osten bilden sich einige Quellwolken, sonst bleibt es sonnig oder locker bewölkt und trocken. Die Höchstwerte liegen im Norden zwischen 26 und 31, sonst zwischen 29 und 35 Grad.
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12: Und das waren die feelgoodradio.net Nachrichten.

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19: Ich bin Felix Becker. Das Gesundheitssparpaket der schwarz-roten Koalition sorgt für Protest von den Kommunen. Der Präsident des Deutschen Landkreistags Brötel sagte, den Krankenhäusern drohten dadurch ab 2027 zusätzliche Belastungen.
20: Landkreise und Städte müssten schon heute Milliarden aufbringen, um Kliniken vor der Insolvenz zu bewahren. Der Landkreistag warnt zudem, dass Einsparungen im Rettungsdienst die medizinische Versorgung verschlechtern könnten. Bundestag und Bundesrat hatten das Sparpaket gestern beschlossen. Es soll weitere Beitragserhöhungen verhindern. Ulrike Klein, Redaktion.
19: Viele Firmen in Deutschland sind nicht bereit, hier zu investieren. Laut einer Konjunkturumfrage des Instituts der deutschen Wirtschaft verzichtet jedes 5. Unternehmen vollständig auf Investitionen. Die Umfrage liegt der Welt am Sonntag vor. Die meisten gaben an, dass vor allem hohe Arbeitskosten, Regulierung, hohe Steuern und hohe Energiekosten sie daran hindern, zu investieren. Die USA fordern vom Iran offenbar noch heute eine Erklärung zur Straße von Hormuz. Das berichten US-Medien und berufen sich auf Regierungsbeamte in Washington. Danach soll der Iran heute ein Bekenntnis ablegen, dass die Schifffahrtsstraße frei und sicher zu durchfahren sein wird. US-Präsident Trump erklärte sich zu neuen Gesprächen mit dem Land bereit, drohte aber auch mit militärischer Gewalt. Zuletzt hatte es wieder gegenseitige Angriffe gegeben. Rund 2,5 Wochen nach den verheerenden Erdbeben in Venezuela ist die offizielle Zahl der Todesopfer auf über 4.100 gestiegen. Außerdem gibt es nach Regierungsangaben fast 17.000 Verletzte. Rund 18.000 Menschen hätten bei der Katastrophe ihr Zuhause verloren. Experten zufolge ist es äußerst unwahrscheinlich, dass noch Überlebende geborgen werden. Hilfskräfte konzentrieren sich nun auf die Beseitigung der Trümmer und die Versorgung der Betroffenen. Spanien hat das Halbfinale der Fußball-Weltmeisterschaft erreicht. Der Europameister gewann in Los Angeles sein Viertelfinalspiel gegen Belgien mit 2:1. Gegner im Halbfinale ist am kommenden Dienstag Frankreich.
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19: Heute freundlich und trocken, die Höchstwerte liegen im Norden und Osten zwischen 25 und 30 Grad, im Süden und Westen zwischen 29 bis 35. Und die Aussichten: morgen ziehen im Norden hohe Wolkenfelder durch, im Osten bilden sich einige Quellwolken, sonst bleibt es sonnig oder locker bewölkt und trocken. Die Höchstwerte liegen im Norden zwischen 26 und 31, sonst zwischen 29 und 35 Grad.
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14: Und das waren die feelgoodradio.net Nachrichten.

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0: Gypsy von Shakira.
1: Oh, Wahnsinn. Ich sagte, die Frau, ne? Wahnsinn. Also, schau solche Fußball-Weltmeisterschaft in jedem Fall an, weil die Frau, die reißt wirklich alle vom Stuhl.
0: Ach, und ihr Lied, das ist ja so geil. Waka Waka heißt es, oder?
1: Welche? Okay. Ja, genau,
0: das ist
1: ja.
0: Super.
1: Hast du den dabei,
0: den Song? Nein, noch nicht. Ist eine Frage, spielen, oder? Frage von Minuten, Stunden,
1: okay.
0: Tagen.
1: Fadi Malouf.
0: Into the light, wie die CC-Fliege, und dann war sie nicht mehr.

0: jetzt sind wir eingeschlafen, wegen dem Auszusehen. Entschuldigung.
1: Also, It is a light von Fatih Maluf.
0: Ja, also wir sind nicht eingeschlafen, das sicherlich nicht, aber wir waren jetzt gerade hier so beschäftigt am Schreiben, weil uns schreiben wir so viele Leute an im Moment gerade, die gerade zuhören. Also ich will jetzt mal ganz schnell jemanden grüßen. Warte mal, Blutendes Herz ist online. Hallo,
1: oh,
0: Blutendes
1: cool.
0: Herz. Blutendes Herz. Was? Von niemandem bekomme ich einen WM-Bär.
1: Oh.
0: Oh. Vielleicht können wir da irgendwas machen hier. Könnt ihr vielleicht irgendwie, wenn es euch möglich wäre, beim Blutenden Herz mal vorbeischauen, also Radio Frank, spin.de/Radio Frank und dann Blutendes Herz und geht's da mal bitte hin und tickert mal mit ihr. Ich glaube, die kriegt da irgendwie ein Problem jetzt hier.
1: WM-Bär? Das ist ein Puppe.
0: Ein WM-Bär, ja, die möchte also unbedingt einen WM-Bär haben, ne? Also, Franziska, du bekommst einen, ganz sicher. Franzi, also hörst du mich noch? Ja, ne? Also wir werden jetzt hier einen Rundruf starten, dass du deinen WM-Bär bekommst, okay? Hat irgendeiner zu Hause einen WM-Bär, dann bitte sofort eine Meldung an uns, damit wir es weitergeben können, ne? Ah, was haben wir denn hier angeht? Warte mal. Du hab hier einen guten Freund, der ärgert sich, dass mit ihm das Radio nicht geht. Lieber Freund, da müssen wir dir helfen. Bei dir geht das Feelgood-Radio nicht irgendwie, ne? Habe ich gehört gerade. Okay, dann werden wir uns was einfallen lassen. Ich werde dir auf jeden Fall einen Link rüberschicken, dass du uns auch hören kannst. Aber du bist ja jetzt gerade im Moment auf Besuch bei der Knuddelmaus und möchtest irgendwie über deinen PC Feelgood-Radio hören. Also kein Problem. Ah, was haben wir denn hier? Was gibt es da eine Sondersendung? War der Hauptakt ausverkauft? Oh ja, da möchte also auf jeden Fall noch die Engel wissen, wie das war beim Rock im Park. Und da kann ich ja auch noch ein bisschen was erzählen. Das war sehr interessant, war wirklich ausverkauft. Kein Mensch hat mehr dazwischen gepasst. War rammelvoll. Und da gibt es eine extra Sendung, machen wir dafür, ne? So, sie will auch einen, die Killer Babe will auch einen WM-Bär haben. Oh Gottes Willen, was ist denn hier los jetzt? Alle wollen WM-Bären. Leute, ich habe gar keine WM-Bären. Ich habe jetzt auch keinem einen versprochen. Hast du einen versprochen, Magnum?
1: Ich verspreche grundsätzlich immer jeden alles.
0: Echt? Also Magnum, also wenn ihr einen WM-Bär wollt, dann könnt ihr einen Magnum haben, wenn ihr wollt. Der sieht einen WM-Bär sehr ähnlich. Also Magnum, du schaust jetzt, dass du irgendwie die Ladies irgendwie auf deine Seite bringst. Also wenn ihr den Magnum haben wollt als WM-Bär, kein Problem, schicke ich euch vorbei.
1: Ja, ich kann auch knurren.
0: Er kann auch knuddeln. Killer Babe, was sagst du dazu? Das wäre doch eine Sache, oder?
1: Knurren und knuddeln und ich kann alles. Und jetzt spielen wir für den Bären Food of the Mountain. Vielleicht fällt er mal runter von der Klippe.
0: Hier ist die Band. Aha.

0: Ja, liebe Listener, das war Aha von Food of the Mountain. Und Frank, cooler Song.
1: Der Song ist gut, ja, der hat mir gut gefallen. Also ich kriege jetzt gerade auch schon wieder eine Mail. Irgendwie will jemand uns hören und hat die Plugins nicht. Den muss ich jetzt auch gleich mal rüberschicken. Aber die kann mich jetzt sowieso nicht hören, aber die kriegt jetzt gleich die Plugins von mir geschickt.
0: Das ist ja auch eine Plage mit den Plugins. Die Plage habe ich auch immer stetig und ständig.
1: Ständig ist irgendwo hier eine Plage. Die plagt mich jetzt auch gerade.
0: Die heißen Ins.
1: Sag mal, du hast den Ventilator jetzt so voll für dich in Beschlag genommen. Ich sitze hier voll in der Hitze und du hast hier die Klimaanlage. Vorsicht, nicht hinten ranlangen, da ist offen, dann kriegst du einen Stromschlag. Nimm lieber den
0: Kopf. Dankeschön. Dann
1: pitzt es wieder.
0: Für die Information.
1: Magnum, unser leuchtender WM-Bär dann.
0: Der brennende Fackelbär.
1: Wow, das tut gut jetzt. Das tut richtig gut, Leute. Es ist wirklich eine Pullenhitze hier in diesem Studio bei diesen 500 Wattstrahlern, die uns hier anstrahlen. Und jetzt muss ich gerade mal ein bisschen mein T-Shirt ein bisschen heben. Aber zum Glück könnt ihr es nicht sehen. Ich bin ja doch ein bisschen älter und habe leider da keinen Sixpack. Leider nicht. Ne? Magnum, was machst du?
2: Oh, das ist ja schade.
1: So, wir wollen natürlich jetzt wieder einen Song spielen. Du, Magnum, was sagst du jetzt eigentlich hier so zu dieser ganzen Community? Du hast ja festgestellt, heute haben sie mir eine Fanbase eingerichtet. Ich war also total weg. Ich komme heute nach Hause und krieg auf einmal eine Einladung auf meine eigene Fanpage. Und da muss ich sagen, also das Feelgood Radio, das entwickelt sich langsam so, ne?
0: Ja. Kleine Kinder wachsen und werden groß.
1: Jo.
0: Und wir sind jetzt 16 Jahre alt.
1: Ja, Feelgood Radio ist schon ziemlich verdammt lange online und wir haben schon viele, viele Sachen gemacht. Wir haben schon viele Künstler getroffen, ne? Wen hast du schon alles gesehen?
0: Silbermond.
1: Silbermond, genau, Silbermond haben wir getroffen.
0: Ein Onkel.
1: Onkel Jürgen, ne?
0: Onkel Jürgen.
1: Monrose haben wir getroffen, die dachten wir ja immer zu. Die sehen wir ja immer zu. Ja. Also wir haben schon so ziemlich alles abgegrast, was so abzugrasen geht. Aber vielleicht kennt ihr noch irgendeinen Künstler, den wir besuchen können. Also die Ärzte, bei denen sind wir auch ständig zu Gast. Ich habe die noch nicht ans Mikrofon gekriegt. Aber wir sind ständig bei denen in den Konzerten und schreien immer ganz laut. Aber die hören uns nicht, ne?
0: Als Gesunder zu den Ärzten? Findest du?
1: Ja.
0: Merkwürdig.
1: Ärzte sind sowas von krass, ne?
0: Da sollte man doch gleich einen kleinen Genrewechsel machen.
1: Sollten wir was von den Ärzten spielen dann, ne? Oder
0: ja, hast genau. Du was von den Ärzten? Ich spiele jetzt was von den Ärzten. Da muss ich aber lachen, weil die heißen irgendwie Mambana. Libre!

0: Ja, ihr merkt schon, ne? Feelgoodradio.net. Nur wir sind nett. Und wenn ihr Lust habt, dann könnt ihr uns jetzt noch schöne Grüße schicken und so weiter. Und wir machen dann ganz, ganz, ganz, ganz, ganz, ganz viel verrückte Sachen. Wir grüßen natürlich alle diejenigen, die jetzt gerade im Moment Feelgoodradio hören.
1: Wir paddeln mit dem Seeboot, mit dem Tretboot in Seenot.
0: Und der junge Herr, der hier neben mir steht, dieser hübsche junge Mann da, das ist der Magnum.
1: Ich bin auch meinen.
0: Der Teddybär, der hat sich schon als WM-Teddybär beworben und das Problem ist,
1: in Flammen.
0: Hast du schon mal gesehen, da gibt es ja bei Rewe und bei diesen ganzen Supermärkten gibt es ja im Moment diese Bildchen, diese Fußballbildchen und sowas, ne?
1: Komisch, ich war heute bei Aldi, ich habe Swimsuits angeschaut.
0: Eine was?
1: Swimsuits.
0: Swimsuits, was ist denn das?
1: Ja, irgendwie Klamotten fürs Wasser.
0: Echt?
1: Nur frisch.
0: Uiuiui, die Cutie Kiss, oh Mann, du, das ist ja eine Lady, ich bin ja total weggerissen, die will Feelgoodradio hören, unbedingt und kann im Moment nicht, also die das versucht da die ganze Zeit online
1: zu gehen. Wir müssen da was machen, da müssen wir unbedingt was machen.
0: Die müssen wir unbedingt online kriegen. Okay, was haben wir auf der Platte, was spielen wir als nächstes,
1: Megan? Na, weil ihr alle so brav seid, dann machen wir noch einen rein. Make your move, Dave Armstrong, please listen.

0: Das sagt mir ja Umsk-Umsk-Umsk-Musik, ne, Mengem?
1: Ja, das ist richtig. Umsk-Umsk-Umsk-Musik?
0: Umsk-Umsk-Umsk-Musik.
1: Da machen wir jetzt mal einen Genrewechsel.
0: So, in wenigen Sekunden, ach ja, und jetzt fragt mich hier gerade die Angel Love, welche Musik ich denn gerne hören würde. Das würde Sie jetzt mal interessieren. Also, ich bin ja da so ein bisschen vielseitig. Also, ich höre ja viele verrückte Sachen auch. Aber ich werde euch gleich mal sagen, gleich mal spielen, was ich gerne für Musik höre. Ich hoffe, ihr lauft mir dann nicht davon. Ne? Magnum, du kennst es ja, ne? Du weißt es ja schon aus unserer alten Karaoke-Zeiten.
2: Ja, ja, klar.
0: Was es da alles so für Musik gibt, die ich dann gerne höre. Also ich werde euch dann gleich ein paar Sekunden werde ich was spielen, was mir persönlich sehr gut gefällt, aber das ist nicht jedermanns
2: Sache. Wenn ich ein Cowboy wäre.
0: Nein, um Gottes Willen, so spielen wir doch gar nicht.
2: Zucker im Kaffee und ein bisschen Sahne in den Tee.
0: Ja, oder sowas zum Beispiel. Nein, also Feelgood Radio, wir sind tatsächlich vielseitig und das werdet ihr fast nicht glauben, aber wir spielen wirklich alles. Wir haben zum Beispiel auch ein Gothic-Programm. Wir haben sogar ein Klassik-Programm. Ja, unser Peter Ludwig spielt bei uns ab und zu mal Klassik. Und ja, also Country, Klassik, es gibt bei uns so ziemlich alles, sogar deutsche Musik. Also wenn ihr irgendwelche...
2: 70er nicht zu vergessen.
0: Die 70er, natürlich, die 60er.
2: Ne? Na klar.
0: Magnum-Musik und so weiter. So, jetzt gucken wir mal ganz kurz. Die Jessica schreibt mir gerade. Jessica, was schreibst du mir gerade? Was macht ihr beiden Hübschen noch, was wir heute noch machen?
2: Wir werden Kaffee trinken auf dem Sofa.
0: Oh ja, Kaffee. Mensch, Magnum, heute kriegst du deinen Kaffee.
2: So, jo, und dann lassen wir es mal regnen, oder? Dann kannst du einen Kaffee machen.
0: Ja, und die 8 ist ein guter Junge. Die 8 hat mir jetzt gerade geschrieben. Er hat nämlich ein Kind bekommen. Also nicht er, also seine Freundin.
2: Das hat mich überrascht.
0: Herzlichen Glückwunsch an von uns, von figuradio.net. Hast du bekommen eine Baby. Und wir
2: sind Bonjour.
0: Ganz Gerard. Toll. Finde ich super, dass du bekommst Baby und wir gucken hier dumm.
2: Ne? Wir gucken nicht dumm, wir sind entzückt.
0: Hörst du mich im Hintergrund? Hörst du das? Ja, ne? Also wir nehmen das Ganze ja auch noch auf, ne? Damit ihr es immer wieder dann kriegt von uns auf die Ohren, diese Radiosendung von heute. Aber wir gucken mal aufs Datum, es ist heute top aktuell. Heute ist der 8.6.2010. Es ist aktuell
2: 23 Uhr
0: und 23 Uhr in 8 Minuten. Falls ihr diese Sendung später nochmal irgendwann hören solltet, dann guckt ihr auf euren Kalender und sagt, Mensch, ist das schon eine alte Sendung? Aber die war ja geil. Ne? So, okay, also in ein paar Minuten bekommt ihr meine Musik. Magnum, was haben wir jetzt als nächstes drauf? Was spielen wir?
2: Ja, von Mika, wir werden es regnen lassen. Rain.
0: Ah Mika. Ja, die Cutie Kiss möchte ich noch grüßen. Cutie at Kiss, also Wahnsinn, hey, Wahnsinn.
2: Auch von mir.
0: Nun?
2: Und von Mika.

0: Remika. Und das war die Radio Edition bei figuradio.net. Mengem, hast du gesehen? Schau mal, das Baby. Was sagst du dazu?
1: Ja, süß.
0: Hat uns gerade Dominik geschickt. Hallo, Dominik.
1: Ist das der WM-Bär? Links? Nein, ne? Das schaut anders aus, oder?
0: Nein, links ist es der Bär und rechts ist das Baby. Sieht man doch. Also, Magnum.
1: Ja, klar. Jetzt, wo du es sagst. Also, süßer, süßer Kleiner.
0: Du müsstest mal die Brille aufsetzen, Magnum.
1: Nein, ich bin schon alt.
0: Also, ja, also das Display. Jetzt müssen wir natürlich jemanden gratulieren, ne? Herzlichen Glückwunsch, Dominik. Hast du sehr gut hinbekommen. Ist eine hübsche Baby. Sieht gut aus, muss ich sagen. Hast du gemacht, deine Jungen? Prima. Also toll. Bin mal gespannt, wann das hier online geht. Aber also ich bin echt begeistert. Also das passiert hier bei Figo Radio. Mensch, falls irgendeiner von euch ein Baby kriegen sollte und ihr nennt das Kind Figo Radio, Mensch, das wäre wirklich ein tolles Ding.
1: Oh ja, cool.
0: Menge mal so den Namen könnte man zulassen, so als männlich oder weiblich, ist ja egal. Figo Radio.
1: Ja, auf der Zulassungsstelle machen die das. Die machen alles.
0: Echt, ja?
1: Na klar.
0: Aber das ist doch keine Zulassungsstelle, wenn du ein Baby anmelden willst.
1: Ach, du meinst ein Baby?
0: Ja, wenn du ein Baby auf die Welt bringst und du nennst das Baby... Was nennst denn du jetzt viel gut? Ja,
1: wo willst du das Nummernschild hinmachen?
0: Magnum, du bist ja total weggedreht, hey. Was hast denn du heute getrunken?
1: Ah, du hast keinen Kaffee getrunken.
0: Magnum kriegt jetzt einen Kaffee, versprochen. Freunde, ich bin so geil, ich bin so happy, dass ihr alle drauf seid. Die Jessica zum Beispiel ist noch da, die Knuddelmaus ist da, SMK Hard Shot Rack ist da, der Ernst ist da, Engel 5000, Engel,
1: Mensch, Schutzengel, I love you.
0: Engel, ich muss dir ehrlich sagen, also deine Stimme, wenn ich die immer höre im Radio, also beziehungsweise am Telefon, ich bin ja sowas von hin und weg, also Engelchen, du bist mir echt ans Herz gewachsen, Engel 5000 ist eine ganz, ganz süße, also muss ich einfach mal so sagen, dann haben wir noch Angels Love ist auch noch da, die hört auch noch zu. Blutendes Herz natürlich, Blutendes Herz. Ist ja schon die Stammhörerin bei Feel Good Radio schon seit vielen, vielen Monaten. Und dann haben wir noch die Killer Babe, die ist jetzt leider offline gegangen. Die hört uns also normal schon, aber im Spin ist sie jetzt gerade nicht online. Und dann ist da die Cutie Kiss, die möchte uns jetzt gerne irgendwie hören, aber die kann uns nicht hören. Irgendwie funktionieren die Plugins nicht, aber da werden wir ja auch noch in die Schippe helfen. Ne? So, jetzt haben wir, glaube ich, alle soweit gegrüßt und jetzt gebe ich euch mal die Musik auf die Ohren, die ich manchmal anhöre. Und da ich nicht immer jemanden finde, der diesen Song singt, dann muss ich ihn selber singen und das klingt dann ungefähr so. Also Feel Good Radio, hört's mal rein. So hört das, wenn wir unsere Karaoke-Session machen. Ein bisschen abgefahren.

Ja. Das ist also irgendwie so mal bei der Karaoke-Session passiert. Den Song habe ich tatsächlich selber gesungen. Der ein oder andere hat es nicht geglaubt, aber es stimmt tatsächlich. Megan, gibst du mir mal kurz das Mikrofon? Dann werden wir ja mal den Beweis antreten. Den Song habe ich echt selber gesungen. Pass mal auf hier.

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1: Ja, unser Chef.
2: Achso, okay, Magnum, jetzt bist du wieder da. Jetzt
1: kannst du ja, unser Studiohund, den habe ich jetzt mal kurz mal festhalten müssen. Der wollte mir irgendwo hinweisen. Du darfst es nicht so laut machen, Mann, wenn der Hund im Studio ist.
2: So, ja, das war jetzt mal der Beweis. Das singen wir also tatsächlich solche Sachen, ne? Hm? Warte mal, ich habe ja noch so einen. Warte mal, ich habe noch einen Song. Oh, ja, ehrlich, wirklich hier. Moment, probieren wir gleich nochmal.
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Hier spricht Jürgen Drews. 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

0: Ja, da bin ich doch ein Fan von Glashaus. Von sowas ist das sowas von geil.
1: Da muss ich auch mal wieder was sagen, ne?
0: Nur freisch.
1: Aber ich habe jetzt gerade einen Kaffee gekocht. Wie schmeckt der dir, Magnum? Ist der gut?
0: Take me. Ja, der ist gut. Oh, der, was ist denn das für Hebel überhaupt hier? Hm? Da kann man ja... Na, das ist ja ein Ding hier.
1: Spezialtasse, ne? Die Spezialhenke. Habt ihr auch Lust auf einen Kaffee? Sollen wir euch einen vorbeibringen? Oder wollt ihr zu uns ins Studio kommen? Kein Problem. Also,
0: wir haben ja doch gerade der Sprit ausgegangen. I'm so sorry.
1: Also, ja, zur Jessica wollte ich eigentlich jetzt rüberfahren, wollte ich ein bisschen beschützen, weil es fängt gerade bei ihr das Regnen und das Gewittern an, aber dann kann keiner mal Radio machen, das haben wir auch gerade festgestellt. Also ist ein bisschen blöd, Jessica, geht leider nicht, aber ja, okay. Aber nach Bonn fahren wir mal schnell rauf, denn die Engel 5000, die würde ich auch gerne mal besuchen, denn die Engel, die ist ja richtig, richtig abgefahren. Ich finde die ja so klasse, ne?
0: Weißt du, dass ich Verwandtschaft habe in Koblenz, in Neuwied?
1: Echt?
0: Ist auch nicht so weit weg.
1: Ah, die Franziska kommt. Was? Franziska?
0: Franziska, ich komm.
1: Was?
0: Wo kommst du?
1: Gérard,
0: bonsoir.
1: Kaffee trinken.
0: Ach, Kaffee trinken.
1: Ach, die kommt zum Kaffee trinken.
0: Kaffee.
1: Das ist ja klasse. Also da freuen wir uns ganz besonders, ne? Wenn die kommt, die Franzi. Also
0: Franzi. Je voulais un das Café, Grand Café avec moi.
1: Franzi, du darfst zum Kaffee trinken kommen. Natürlich, bist eingeladen. Ihr anderen seid auch eingeladen. Ihr dürft alle kommen zum Kaffee trinken. Wir haben genügend Kaffee da. Es ist wirklich noch was da.
0: Es ist noch Kaffee. Und 4 Bananen habe ich gesehen.
1: Bananen haben wir auch. Willst du eine Banane? Echt?
0: No, vielleicht in 2 Minuten, wenn ich dann die Zigarette geraucht habe. Weil du bist ja militanter Nichtraucher.
1: Mhm,
0: ja. Was machst du jetzt eigentlich mit dem Rauchverbot? Gehst du auch...
1: auf die Straße?
0: Nein, nicht auf die Straße, sondern auf... du musst doch da abstimmen. Bei uns hier in Chemnitz.
1: Ach so.
0: Demnächst, ich glaube nächste Woche müsste es schon sein, oder diese Woche.
1: Ja, ja, stimmt.
0: Müssen wir alle hingehen.
1: Angel of, Entschuldigung, natürlich, ich werde nicht kommen, ich werde erscheinen, ganz klar. Ganz klar. Haben wir jetzt auch geklärt.
0: Ja, er kann das, von Mark Medlock. You can get it, please.
1: You can get it if you really want. Ach, das war ja ein anderer Song. Ja, jetzt geht's nicht. Magnum drückt auf den Knopf und es kommt nichts.
0: Ist na, freisch, da machst du mal Meeresrauschen, die Delfine.
1: Ja, Mark Medlock.

0: Fiero.
1: Ja, das war für... Wen war das, Frank? Für Mark Medlock, für wen?
2: Angels Love?
3: Angel Love, ja. Angel Love, die möchte grüßen. Mark Medlock möchte sie grüßen auf diesem Weg, hat sie gesagt vorhin.
1: Finde ich stark.
3: Und
1: ich mag ihn feiern. Ich mag Mark Medlock, mag ich.
3: Ja,
1: geile Stimme, mag
3: ich. Der ist schon lustig, ne?
1: Ja, und verrückt, verrückt. Shera sagt, er ist verrückt. Shera ist unser Studiohund.
3: Oh, wow. So, der Ernst schreibt uns gerade, es gibt ein totales Wetterleuchten über Mitterteich. Und er schaut gerade so aus dem Fenster und ist recht begeistert. Finde ich klasse.
1: Oh, Angel Love,
3: hast du das auch festgestellt? Du bist ja auch so aus der Gegend, glaube ich. Du bist ja auch aus der Mitterteicher Ecke, ne? Glaube ich, ja. Ist bei dir auch Wetterleuchten? Schauen wir mal, was er uns schreibt.
1: Oder leuchtet das Wetter?
3: Aber die Franziska, die Franzi ist ja klasse, ne?
1: Wo ist denn die Franzi?
3: Ich rufe gleich an, wenn ihr lieb seid. Oh, sie ruft uns an.
1: Oh Gott.
3: Da wirst du...
1: Wir sind so brav.
3: Ja, also bei der Angel Love gibt es auch Wetterleuchten. Habt ihr überall Wetterleuchten hier? Die Knuddelmaus, mal gucken, was die Knuddelmaus schreibt. Hier, Knuddelmaus. Oh, die ist offline. Die Knuddelmaus hat sich abgelegt. Die macht Haier.
1: Machen wir einen Wetterbericht.
3: War ein langer Tag.
1: Ich schaue jetzt aus dem Fenster. Wetterbericht, schlecht. Alles klar, weiter.
3: Ich gebe euch Donnerwetter auf die Ohren und dann geben wir euch Milo auf die Ohren, denn da gibt es so einen ganz, ganz klassen Song von dem, den gibt es schon sehr, sehr lange, aber der hat den Song neu aufgenommen und in seiner Version gesungen. Ist gar nicht so schlecht, IO Technology. Hier kommt erstmal das Donnerwetter aus der Donnerwetterzentrale und dann spielen wir euch den Song.
4: Einen schönen guten Morgen. Das deutsche Wetter aktualisiert am 6. Juni 2010 um Mitternacht, Samstagmorgen von Carsten Brandt. Wir haben ein schönes Wetter heute in Deutschland zu erwarten. Überall lacht die Sonne. Auch am Sonntag wird es nochmal richtig schön. Und es wird heiß. Die Temperaturen steigen heute auf 27 Grad. Außer an der Küste. Da bleibt es kühler mit 14 bis 17 Grad. Sonst im Land morgen Sonnenschein wieder bis zu 30 Grad. In der Nacht zum Montag kommt der Wetterwechsel von Westen her. Erste Schauer und Gewitter, die dann am Montag übers Land hinwegziehen. In der nächsten Woche wird es dann kühler. Die Temperaturen gehen auf 20 bis 24 Grad zurück, außer in Ostdeutschland, da bleibt es noch bei 24 bis 26 Grad, also der Juni dort mit einem positiven Eindruck weiterhin. Schönes Wetter dort in der Verlängerung.
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0: Das ist ein geiler Song.
1: War gut, oder?
0: Ja.
1: Ah, Wahnsinn, da kann man das Mädel in den Arm nehmen und kann echt, also...
0: Bananen essen,
1: genau. Wir haben hier fleißig schon Einladungen bekommen. Wir sollen zum Bananenessen kommen oder so ähnlich, ne? Und irgendjemand wollte die Banane sogar ohne Schale essen. Mhm. Aber ohne, dass er versaut gedacht hat. Magnum, du suchst gerade fleißig, ja? Ich habe was gefunden. Ich spiele mal was rein. Vielleicht kennt ihr den Song. Der ist schon uralt, ne? Ah, ich finde den einfach geil. Hier ist Michael Holm. 23:47 Uhr. Mendocino.

0: Can't mind girl in Mendocino.
1: Oh, scheiße, der Song ist schon aus.
0: Oh, schade.
1: Ja, wir machen Sachen hier, ne? Aber ich habe jetzt gerade hier... Warte mal, ich habe jetzt gerade jemanden am Telefon. Hallo, guten Abend. Wer sind Sie? Hallo? Hm? Hallo, wer ist denn da bitte?
2: Mhm. Ja, ich.
1: Ja. Hör dir die Stimme an. Magnum, was sagst du da?
3: Ja, nochmal, noch irgendeins von 1 bis 10 und ich brauche doch die Stimme. Ich muss doch die Stimme hören. Sag mal was, Schneckler, sag mal was. Nur freilich du.
1: So, also ja. Die junge Dame, die hier am Telefon ist, das ist nämlich die Lady, die Blutendes Herz heißt und die also schon seit Wochen und Monaten bei uns gepusht wird ohne Ende. Hast du da schon gemerkt, dass bei dir einiges passiert, dass einige Leute auf die Webseite kommen?
2: Ja, einige schon, aber es trauen sich nur nicht, mich welche anzuschreiben, habe ich das Gefühl.
1: Echt? Magnum, würdest du sie anschreiben und adden?
3: Ja, habe ich doch schon bei meinem Profil.
1: Das Blutende Herz, schau
3: ja,
1: mal.
3: Das ist die, ja, klar,
1: habe ja. ich. Also das ist schon irgendwie, also du bekommst ja heute Abend ein Geschenk, ne? Heute Nacht bekommst du noch ein Geschenk von mir, ne?
3: Ich schenke ihr auf jeden Fall schon mal mein Herz.
1: Oh, Magnum hat ihr sein Herz geschenkt, was machst du denn jetzt?
2: Ja, das ist doch toll.
1: Jetzt bist du baff, ne?
2: Ja, freue ich mich.
1: Also du, wir wollten die Sendung eigentlich, Magnum, wir wollten die Sendung eigentlich nicht benutzen, um hier Frauen anzubackern, gell?
3: Nee, das steht
2: also hier. Bei mir ist nichts angekommen, das kannst du ihm schon mal sagen.
1: Oh, Magnum, also böse. Du, sag mal, du wolltest ja rüberkommen zum Kaffee trinken. Kommst du heute noch?
2: Na komm. Ja, ich komme heute noch.
1: Na komm.
2: Echt? Ja, ich ich hätte gerne mit Milch und Zucker, wenn es ginge.
1: Mit Milch und Zucker?
3: Du kriegst den süßesten, den sweetesten Kaffee, wo es gibt.
1: Bei uns hier im Studio, live produziert, live präsentiert. Aber es geht leider nicht, ne? Du kommst ja von sehr, sehr weit her. Du müsstest ja dann aus Niedersachsen anreisen.
2: Das ist egal.
1: Das ist egal.
2: Das ist egal.
1: Wie ist denn das Wetter überhaupt bei euch in Niedersachsen?
2: Ja, was soll ich sagen? Bei mir ist dunkel. Ich habe keine Ahnung.
3: Fenster. Echt, ne? Aus dem Fenster schauen, das wäre ein probates Mittel.
1: Also hier bei uns gibt es Regen und auch ein bisschen Gewitter. Ist das bei euch vielleicht auch so oder ist bei euch alles ruhig?
2: Gewitter nicht. Ich höre nichts, aber Regen auf jeden Fall.
1: Regen habt ihr auch? Also sind die praktisch bis darüber gezogen, die Wolken. Ja, also da macht ihr, also nach Niedersachsen rüber macht ihr das Wetter so eine Biege und jetzt würde mich natürlich noch interessieren, wie ist denn das Wetter jetzt gerade so in der Köln-Bonner Ecke? Ne? Wollen wir mal unsere Engel 5000 fragen, wie da das Wetter ist? Mitterteich wissen wir ja mittlerweile schon, haben wir ja schon mitbekommen. Magnum, wie ist bei dir das Wetter?
3: Bei mir ist das Wetter immer super, weil ich bin der Magnum, ich komme aus Hawaii.
1: Magnum, was sagst du überhaupt zu dieser fantastischen Stimme von Blutenden Herz?
3: Goldfinger, diese super fantastische Stimme. Ich liebe sie, diese Stimme. Die ist der Hammer. Die ist
1: Hast du gehört, Hammer. Was der Magnum gesagt hat gerade?
2: Nein, ich höre ihn leider nicht. Er soll doch mal ans Telefon kommen.
1: Ah, okay. Dann gebe ich dir jetzt den Magnum. Hallo, Magnum?
3: Ich liebe diese Stimme. Die ist echt schön. Die ist wirklich echt schön.
1: Ja, also die kommt aus Niedersachsen, ne? Kriegt man auch so ein bisschen mit, oder?
3: Da ich mit einem LKW ein bisschen in Deutschland unterwegs war, weiß ich, dass die so sprechen, nicht? Ich kann auch ein bisschen Norddeutsch snacken, nicht? Das kann ich auch.
2: Frank, aber nicht ursprünglich.
1: Ah, wo kommst du sonst her?
2: Ich komme ursprünglich eigentlich aus Berlin-Brandenburg.
3: Wow, noch besser. Das ist eine coole Ecke.
1: Okay. Okay. Oh, wir haben ja dich, also im Hintergrund hören wir dich ja nochmal, weil wir das ja noch aufzeichnen, die Sendung heute. Magst du heute jemanden grüßen?
2: Wen soll ich grüßen, ja. Ich grüße ja überhaupt keiner, ich grüße dich trotzdem nochmal.
1: Wen mich?
2: Ich grüße dich jetzt einfach mal.
1: Oh, das ist lieb. Du, hast du heute schon mitbekommen, die haben heute eine Fanpage eröffnet für mich. Was sagst du denn dazu?
2: Ja, ich habe leider noch keine Einladung bekommen.
1: Die kriegst du noch. Also definitiv sicher, ne? Weil also die junge Dame, die das Ding eingerichtet hat, die ist noch nicht rumgekommen, alle Leute einzuladen, aber die ist fleißig dabei und freut sich natürlich riesig, wenn dann ein Haufen Leute reinkommen. Also ich bin echt baff, ich bin blatt. Aber
2: soll ich dir was sagen?
1: Hm?
2: Die ist selber auf meiner Freundesliste.
1: Echt? Ach ja, genau. Wir haben uns ja über dich kennengelernt, ne?
2: Mhm.
1: Ah, Wahnsinn, ne? Bei dir ist schon ganz schön was los, muss ich sagen. Von Niedersachsen nach Bayern rüber, ne? Das ist ja eine Brücke, das ist Wahnsinn, ne? So.
3: Jetzt möchte ich doch mal ein Lied spielen für mein blutendes Herz.
1: Für blutendes Herz kommt jetzt ein Sonderwunsch.
3: Ein Sonderwunsch, ein ganz spezieller Sonderwunsch.
1: Dem wünscht den widmet er dir. Was sagst du dazu?
2: Amen.
1: Der Magnum tut dir jetzt einen Song widmen.
2: Das freut mich.
1: Echt? Das freut dich jetzt? Okay.
2: Ja.
1: Also Magnum, dann fahr den Song ab. Mal one, schauen, was da jetzt kommt.
3: 1, 2, 3, 4.
1: Kennst du diesen Song?
2: Irritiert mich gerade total, dass ich mich im Hintergrund irgendwie selber höre.
1: Also.
2: Ja.
1: Da da da da. Tom Selleck und Magnum war das damals in der Sendung. Okay, dann geben wir euch das mal jetzt auf die Ohren. Schön, dass du da bist, blutendes Herz. Mir blutet das Herz.

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0: 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So, jetzt haben wir noch einen Sonderwunsch. Ja, die hübsche Franziska ist immer noch am Telefon und die schickt uns gerade schon wieder ein Bild. Warte mal, gucken wir mal schnell nach. Also ich habe festgestellt, die schaut ja wirklich klasse aus, die Franziska, ne? So, Magnum, dein Mikro ist offen, du kannst reden, wenn du was sagen willst, ja?
1: So. Ja, ich hätte nur zwei Hände, ich habe hier ein Telefon, ein Mikrofon und soll ich jetzt ein Lied spielen?
0: Oder nein, ich muss jetzt einen Sonderwunsch erfüllen, aber okay. Jetzt gucken wir mal ganz schnell wieder ein Foto an. Ah, schau mal hin, die Franziska schickt uns schon wieder ein Foto.
1: Also das ist unbelievable, amazing, echt wahr.
0: Also Franzi, du kannst dich wirklich sehen lassen, das ist also wirklich, also
1: ich möchte nicht schlecht. Ich möchte dich in MySpace haben auf meinem Profil, musst du mich mal suchen in MySpace. Ha. Was bin ich denn da? Da bin ich der Gerald, oder? Oder LG Magnum?
0: Müssen wir mal Gerald suchen, ne? Müssen wir mal finden suchen. Wir schon. Also 0 Uhr, 2 Minuten und jetzt kommt hier Davita featuring Cutie und hier ist er mit Memories und ich wünsche euch weiterhin viel Spaß mit
1: Memories of Heidelberg.
0: Und gleich danach kommt Rap K und David Poser, Keine wie du. Der ist auch gut, der Song.
1: Und danach machen wir Nina.

0: So, es ist wirklich keine wie du. 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Und bevor ich mich jetzt hier aus die Sendung rausstehle mit dem Magnum, haben wir noch einen Sonderwunsch. Den spielen wir jetzt von Magnum. Na, Magnum?
1: Nur Fleisch.
0: Machen wir jetzt noch was Gutes. Ja, und dann haben wir ja noch jemand am Telefon. Hallo, bist du noch da? Ja, ne?
2: Ja.
0: Franzi, du bist noch da?
2: Ja.
0: Du hast ja lange durchgehalten heute. Muss ich dir also ein dickes Lob aussprechen. Auch alle anderen, die da jetzt im Moment noch bei Feelgoodradio nicht reinhören und im Moment auch gerade bei spin.de drauf sind. Du bist ja bei Spin mit blutendes Herz untergebracht, richtig? Ja.
2: Blutendes Unterstrich Herz, hinten ein Sternchen dran, ganz genau.
0: Das ist die Seite. Ne?
1: Oh, the voice, unbelievable.
0: Und wenn ihr diese Frau adden wollt oder sehen wollt oder treffen wollt oder euch mal mit ihr kontaktieren wollt, könnt ihr das gerne tun, oder? Du nimmst alles an, oder?
2: Bei mir, genau.
0: Gut. Also, dann schreibt bitte der blutenden Herz von mir eine schöne Mail, ne? Und schreibt rein, ja, der Frank hat gesagt, ich soll dir schreiben. Und dann klappt das auch. Magnum, was machst du schon wieder? Du tust einen Kaffee?
1: Umrühren tue ich, umrühren.
0: Oh Mann, Magnum, das klingt hier, als wenn Glockenspiele im Gange
1: wären. Schneewittchen, Weißröckchen, warum hast du gefreit?
0: Gottes Willen. So, möchtest du noch jemanden Tschüss sagen jetzt, Franzi?
1: Na mir.
2: Wen ich noch Tschüss sagen möchte?
0: Ja.
2: Ich möchte allen Zuhörern einen wunderschönen Abend wünschen und noch eine sehr angenehme Nacht.
1: Ja, Moment, und ich möchte Gerald aus deinem Mund hören. Also Gerald, dass du wünschst mir auch eine gute Nacht, oder? Weil ich wünsche dir auch eine gute Nacht.
0: Ach, das hast du jetzt gar nicht mitgekriegt, Franzi, ne?
2: Bitte?
0: Der Gerald hat gesagt, der möchte, dass du ihm auch noch eine gute Nacht wünschst, ganz persönlich jetzt irgendwie.
2: Und noch eine gute Nacht, genau.
1: Gerald ist so.
2: Aber das kann ich ihm auch noch persönlich sagen.
0: Ja, aber das sollst du hier am Mikrofon sagen, weil der nimmt die Sendung gerade auf.
2: Ach so?
1: Ja. Ja, meinen Namen.
0: Er möchte, dass du seinen Namen sagst.
2: Oh wei. Kann ich das denn jetzt wieder gut machen?
0: Sag's einfach. Gerald, ich wünsche dir eine gute Nacht. Schlaf gut.
2: Ja, Gerald, ich wünsche dir eine gute Nacht, ne? Schlaf schön.
1: Oh, schön. Oh.
0: Freut sich wie ein kleines Kind. Oh, schön, okay. Schön. Also alle diejenigen, die hier Feelgoodradio hören, bleibt's dran. Es gibt noch gute Musik.
1: Und für mein blutendes Herz.
0: Für dich spielt er jetzt einen Song, blutendes Herz. Ich sag gute Nacht, schlaf gut.
1: Und wir sind wahr von Nina. Für unser blutendes Herz.
0: Schlaf gut, mach's gut. Bye, bye.
1: Bye,
2: ich
1: bye.
2: Ich höre dir die ganze Zeit zu, was du da sagst.
0: Okay, alles klar. Hier ist Nina. Ich wünsche euch alle eine gute Nacht.
1: Träumt was Schönes. Ciao.
0: Macht's gut. Tschüss. Geht schön ins Bett, ne? Macht schön heier.
1: Und das Sandmännchen kommt

0: Schaffst du jetzt mal das Handy irgendwann irgendwas?
1: Oh, das war Nena. Mensch, Freunde, ist das eine tolle Frau? Nena, tolle Stimme bei vielgutradio.net. So, ich sage nochmal Dankeschön. Ihr hört es im Hintergrund, der Magnum ist gerade im Moment fleißig am Telefonieren und jetzt klingen wir uns langsam so aus. Morgen sind wir wieder da für euch bei vielgutradio.net. Würde mich natürlich riesig freuen, wenn ihr alle dabei wärt, wenn ihr wieder mitmachen würdet.

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1: Also mein lieber Schwan und Cutie Kiss ist auch da, also wunderbar. So, wie gesagt, euch allen wünsche ich eine gute Nacht und alle anderen, die uns auch noch zuhören, und das sind doch einige, möchte ich nochmal auf diesem Weg eine gute Nacht wünschen und schlaft gut und vielleicht habt ihr Lust, euren Laptop so im Hintergrund mitlaufen zu lassen, bekommt dann ein bisschen Musik von dir. Oh, und sie bedankt sich, die Jessica, Jessica ist eine ganz liebe, bedankt sich um die Zeit bei Feelgood Radio, finde ich toll. So, und am kommenden Sonntag müssen wir eigentlich einen Song spielen, den ich jetzt spielen werde, von Daniel Boone, Beautiful Sunday. Und danach kommt Harpo, Movie Star und dann noch jede Menge gute Musik. Aber wie gesagt, wir klinken uns hier aus, denn ich muss ja morgen noch ein bisschen arbeiten und bin dann gegen Abend wieder da. Und dann machen wir wieder heiter weiter mit Feelgood Radio und wenn ihr Lust habt, könnt ihr wieder mitmachen. Okay? Dankeschön, dass ihr da wart, dass ihr alle mitgemacht habt. Und wie gesagt, ihr könnt uns immer im Studio anrufen. Wir nehmen euch in die Sendung und ist überhaupt kein Thema. Okay? Also, Daniel Boone heißt er mit Beautiful Sunday und der ein oder andere hat ihn bestimmt schon gehört. Ha, ha, ha, Beautiful Sunday. So klingt es ungefähr, ne? 0 Uhr 22 Minuten. Mikrofon war Frank Prahl, der Magnum, der noch fleißig am Telefonieren ist. Und alle diejenigen, die uns hier im Studio angerufen haben, Dankeschön. Tschüss.
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17: Ich bin Felix Becker. Das Gesundheitssparpaket der schwarz-roten Koalition sorgt für Protest von den Kommunen. Der Präsident des Deutschen Landkreistags Brötel sagte, den Krankenhäusern drohten dadurch ab 2027 zusätzliche Belastungen.
18: Landkreise und Städte müssten schon heute Milliarden aufbringen, um Kliniken vor der Insolvenz zu bewahren. Der Landkreistag warnt zudem, dass Einsparungen im Rettungsdienst die medizinische Versorgung verschlechtern könnten. Bundestag und Bundesrat hatten das Sparpaket gestern beschlossen. Es soll weitere Beitragserhöhungen verhindern. Ulrike Klein, Redaktion.
17: Viele Firmen in Deutschland sind nicht bereit, hier zu investieren. Laut einer Konjunkturumfrage des Instituts der deutschen Wirtschaft verzichtet jedes fünfte Unternehmen vollständig auf Investitionen. Die Umfrage liegt der Welt am Sonntag vor. Die meisten gaben an, dass vor allem hohe Arbeitskosten, Regulierung, hohe Steuern und hohe Energiekosten sie daran hindern, zu investieren. Die USA fordern vom Iran offenbar noch heute eine Erklärung zur Straße von Hormuz. Das berichten US-Medien und berufen sich auf Regierungsbeamte in Washington. Danach soll der Iran heute ein Bekenntnis ablegen, dass die Schifffahrtsstraße frei und sicher zu durchfahren sein wird. US-Präsident Trump erklärte sich zu neuen Gesprächen mit dem Land bereit, drohte aber auch mit militärischer Gewalt. Zuletzt hatte es wieder gegenseitige Angriffe gegeben. Rund 2,5 Wochen nach den verheerenden Erdbeben in Venezuela ist die offizielle Zahl der Todesopfer auf über 4.100 gestiegen. Außerdem gibt es nach Regierungsangaben fast 17.000 Verletzte. Rund 18.000 Menschen hätten bei der Katastrophe ihr Zuhause verloren. Experten zufolge ist es äußerst unwahrscheinlich, dass noch Überlebende geborgen werden. Hilfskräfte konzentrieren sich nun auf die Beseitigung der Trümmer und die Versorgung der Betroffenen. Spanien hat das Halbfinale der Fußball-Weltmeisterschaft erreicht. Der Europameister gewann in Los Angeles sein Viertelfinalspiel gegen Belgien mit 2:1. Gegner im Halbfinale ist am kommenden Dienstag Frankreich.
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17: Heute freundlich und trocken, die Höchstwerte liegen im Norden und Osten zwischen 25 und 30 Grad, im Süden und Westen zwischen 29 bis 35. Und die Aussichten: morgen ziehen im Norden hohe Wolkenfelder durch, im Osten bilden sich einige Quellwolken, sonst bleibt es sonnig oder locker bewölkt und trocken. Die Höchstwerte liegen im Norden zwischen 26 und 31, sonst zwischen 29 und 35 Grad.
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9: Und das waren die feelgoodradio.net Nachrichten.

In unserer Sendung auf der Reeperbahn nachts um 12:30, ein Streifzug durch St. Pauli, sind wir jetzt im Hypodrom auf der großen Freiheit angekommen. Eben betritt Hannes Kröger, der singende Seemann, das Podium über der Manege. Der Lärm verstummt und jetzt klingt sie auf die alte, auf allen Meeren bekannte Weise.

0: 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Ich komme aus Hamburg.
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0: Nicht? 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
8: Ich bin Felix Becker. Das Gesundheitssparpaket der schwarz-roten Koalition sorgt für Protest von den Kommunen. Der Präsident des Deutschen Landkreistags Brötel sagte, den Krankenhäusern drohten dadurch ab 2027 zusätzliche Belastungen.
3: Landkreise und Städte müssten schon heute Milliarden aufbringen, um Kliniken vor der Insolvenz zu bewahren. Der Landkreistag warnt zudem, dass Einsparungen im Rettungsdienst die medizinische Versorgung verschlechtern könnten. Bundestag und Bundesrat hatten das Sparpaket gestern beschlossen. Es soll weitere Beitragserhöhungen verhindern. Ulrike Klein, Redaktion.
8: Viele Firmen in Deutschland sind nicht bereit, hier zu investieren. Laut einer Konjunkturumfrage des Instituts der deutschen Wirtschaft verzichtet jedes fünfte Unternehmen vollständig auf Investitionen. Die Umfrage liegt der Welt am Sonntag vor. Die meisten gaben an, dass vor allem hohe Arbeitskosten, Regulierung, hohe Steuern und hohe Energiekosten sie daran hindern, zu investieren. Die USA fordern vom Iran offenbar noch heute eine Erklärung zur Straße von Hormuz. Das berichten US-Medien und berufen sich auf Regierungsbeamte in Washington. Danach soll der Iran heute ein Bekenntnis ablegen, dass die Schifffahrtsstraße frei und sicher zu durchfahren sein wird. US-Präsident Trump erklärte sich zu neuen Gesprächen mit dem Land bereit, drohte aber auch mit militärischer Gewalt. Zuletzt hatte es wieder gegenseitige Angriffe gegeben. Rund 2,5 Wochen nach den verheerenden Erdbeben in Venezuela ist die offizielle Zahl der Todesopfer auf über 4.100 gestiegen. Außerdem gibt es nach Regierungsangaben fast 17.000 Verletzte. Rund 18.000 Menschen hätten bei der Katastrophe ihr Zuhause verloren. Experten zufolge ist es äußerst unwahrscheinlich, dass noch Überlebende geborgen werden. Hilfskräfte konzentrieren sich nun auf die Beseitigung der Trümmer und die Versorgung der Betroffenen. Spanien hat das Halbfinale der Fußball-Weltmeisterschaft erreicht. Der Europameister gewann in Los Angeles sein Viertelfinalspiel gegen Belgien mit 2:1. Gegner im Halbfinale ist am kommenden Dienstag Frankreich.
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8: Heute freundlich und trocken, die Höchstwerte liegen im Norden und Osten zwischen 25 und 30 Grad, im Süden und Westen zwischen 29 bis 35. Und die Aussichten: morgen ziehen im Norden hohe Wolkenfelder durch, im Osten bilden sich einige Quellwolken, sonst bleibt es sonnig oder locker bewölkt und trocken. Die Höchstwerte liegen im Norden zwischen 26 und 31, sonst zwischen 29 und 35 Grad.
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12: Und das waren die vielgutradio.net Nachrichten.
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3: Ich bin Silke Rech. Nach den neuen US-Angriffen auf den Iran ist der Konflikt in der Nacht erneut eskaliert. Bahrain, Kuwait und Jordanien meldeten Raketenangriffe aus dem Iran.
6: Nach Angaben der Behörden konnten mehrere Geschosse abgefangen werden. Verletzte oder größere Schäden wurden zunächst nicht gemeldet. Der Iran erklärte, die Angriffe hätten US-Militäreinrichtungen in der Region gegolten. Zuvor hatte das US-Militär nach eigenen Angaben zum 4. Mal innerhalb einer Woche Ziele im Iran angegriffen. Timo Wiesner, Redaktion.
3: Die Ölpreise sind nach den neuen US-Angriffen auf Ziele im Iran deutlich gestiegen. Ein Barrel der Nordseesorte Brent verteuerte sich um mehr als 4% auf rund 79 Dollar. Vor allem die wichtige Schifffahrtsroute durch die Straße von Hormus steht im Fokus. Sollte der Öltransport dort weiter beeinträchtigt werden, könnte das die Energiepreise weltweit weiter steigen lassen. Die SPD lehnt die geplanten Kürzungen beim Unterhaltsvorschuss für Alleinerziehende ab. Familienministerin Prien will die Leistung künftig nur noch bis zum 15. statt bis zum 18. Lebensjahr zahlen. Der SPD-Kinderbeauftragte Reichert sagte, davon wären vor allem finanziell schwache Familien betroffen. Auch den Vorschlag, sommigen Vätern den Führerschein zu entziehen, wies er zurück. Bei dem schweren Waldbrand im Süden Spaniens sind inzwischen 13 Menschen ums Leben gekommen. Zuletzt starb eine britische Urlauberin im Krankenhaus an ihren Verletzungen. Das Feuer hat rund 7000 Hektar Land zerstört. Etwa 1500 Menschen mussten ihre Häuser verlassen. Nach Angaben der Behörden breitet sich der Brand inzwischen nicht weiter aus. Das frühe Aus der deutschen Fußballnationalmannschaft bei der Weltmeisterschaft kostet den Deutschen Fußballbund voraussichtlich viel Geld. Der DFB rechnet mit einem Defizit von rund 9,4 Millionen Euro. Die Kosten für den Trainerwechsel nach dem WM-Aus sind dabei noch nicht berücksichtigt. Erst nach der Sommerpause soll feststehen, wie hoch die finanziellen Folgen insgesamt ausfallen.
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3: Heute im Norden und Nordosten einige Wolken, später einzelne Schauer oder Gewitter. Im Westen und Süden sonnig und trocken. Höchstwerte im Norden und Nordosten 25 bis 29 Grad, an der Küste 19 bis 24 Grad, sonst 30 bis 36. Morgen im Norden und Nordosten locker bewölkt oder sonnig und trocken. Sonst teils wolkig, teils sonnig. Höchstwerte im Norden und Nordosten 26 bis 31 Grad. Sonst maximal zwischen 31 und 36 Grad.
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12: Und das waren die Feelgood Radio.net Nachrichten.

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2: Ich bin Silke Rech. Nach den neuen US-Angriffen auf den Iran ist der Konflikt in der Nacht erneut eskaliert. Bahrain, Kuwait und Jordanien meldeten Raketenangriffe aus dem Iran.
8: Nach Angaben der Behörden konnten mehrere Geschosse abgefangen werden. Verletzte oder größere Schäden wurden zunächst nicht gemeldet. Der Iran erklärte, die Angriffe hätten US-Militäreinrichtungen in der Region gegolten. Zuvor hatte das US-Militär nach eigenen Angaben zum 4. Mal innerhalb einer Woche Ziele im Iran angegriffen. Timo Wiesner, Redaktion.
2: Die Ölpreise sind nach den neuen US-Angriffen auf Ziele im Iran deutlich gestiegen. Ein Barrel der Nordseesorte Brent verteuerte sich um mehr als 4% auf rund 79 Dollar. Vor allem die wichtige Schifffahrtsroute durch die Straße von Hormus steht im Fokus. Sollte der Öltransport dort weiter beeinträchtigt werden, könnte das die Energiepreise weltweit weiter steigen lassen. Die SPD lehnt die geplanten Kürzungen beim Unterhaltsvorschuss für Alleinerziehende ab. Familienministerin Prien will die Leistung künftig nur noch bis zum 15. statt bis zum 18. Lebensjahr zahlen. Der SPD-Kinderbeauftragte Reichert sagte, davon wären vor allem finanziell schwache Familien betroffen. Auch den Vorschlag, sommigen Vätern den Führerschein zu entziehen, wies er zurück. Bei dem schweren Waldbrand im Süden Spaniens sind inzwischen 13 Menschen ums Leben gekommen. Zuletzt starb eine britische Urlauberin im Krankenhaus an ihren Verletzungen. Das Feuer hat rund 7000 Hektar Land zerstört. Etwa 1500 Menschen mussten ihre Häuser verlassen. Nach Angaben der Behörden breitet sich der Brand inzwischen nicht weiter aus. Das frühe Aus der deutschen Fußballnationalmannschaft bei der Weltmeisterschaft kostet den Deutschen Fußballbund voraussichtlich viel Geld. Der DFB rechnet mit einem Defizit von rund 9,4 Millionen Euro. Die Kosten für den Trainerwechsel nach dem WM-Aus sind dabei noch nicht berücksichtigt. Erst nach der Sommerpause soll feststehen, wie hoch die finanziellen Folgen insgesamt ausfallen.
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2: Heute im Norden und Nordosten einige Wolken, später einzelne Schauer oder Gewitter. Im Westen und Süden sonnig und trocken. Höchstwerte im Norden und Nordosten 25 bis 29 Grad, an der Küste 19 bis 24 Grad, sonst 30 bis 36. Morgen im Norden und Nordosten locker bewölkt oder sonnig und trocken. Sonst teils wolkig, teils sonnig. Höchstwerte im Norden und Nordosten 26 bis 31 Grad. Sonst maximal zwischen 31 und 36 Grad.
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12: Und das war die Feelgoodradio.net Nachrichten.
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Geh deinen Weg ohne Eile und Hast und suche den Frieden in dir selbst zu finden. 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

Sei stolz auf deinen Erfolg und denk auch an deine Karriere. Aber bleibe bescheiden, denn das Schicksal kann sich jederzeit wenden. Sei vorsichtig in deinen Geschäften, denn die Welt ist voller List und Tücke. Aber lass dich trotz allem nicht von deinem Weg ablenken. 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Sei dankbar über jedes Jahr, das du erleben darfst, auch wenn mit jedem Tag ein Stück deiner Jugend entschwindet. Bereite dich auf den Augenblick vor, in dem etwas Unvorhergesehenes in dein Leben tritt. Aber zerstöre dich selbst nicht aus Angst vor der Einsamkeit. Sei immer so, dass du vor dir selbst bestehen kannst.

darum schließe Frieden mit Gott, wo immer er dir auch begegnet, ganz gleich, was das Leben dir auch an Schwierigkeiten auferlegt. Lass nicht durch Lug und Trug deine Ideale zerbrechen. Die Welt ist immer noch schön. 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

0: Hier ist das feelgoodradio.net und wir sind natürlich nett und sind auch im Internet überall zu hören und das 24 Stunden am Tag. Ja, am Mikrofon habe ich jetzt jemanden, der sich da jetzt bei uns gemeldet hat und das ist der Sefin. Habe ich das richtig verstanden? Hallo Sefin.
1: Ja, ich bin Sefin, komme ich aus München.
0: Hallo Sefin, du kommst aus München, jawohl. Ja. Sefin, was liegt dir denn am Herzen? Was möchtest du denn unseren Hörern mitteilen? Was wollen wir denn?
1: Ja, weißt du, ich komme vom Arbeitsamt und Arbeitsamt mir gesagt, du hast einen Job für mich.
0: Was? Das Arbeitsamt hat dich zu uns geschickt, zu Feelgoodradio.
1: Nein, nicht zu Feelgood. Hat er gesagt, gehst du zu Feelgoodradio, wir haben einen Job für dich.
0: Feelgood? Ja. Nein, das heißt Feelgood. Feelgood wird es...
1: Nein, steht auf meinem Zettel Feelgoodradio. Dann meinst du, ich kann nicht lesen?
0: Okay, gut. Also ja, aber das wird anders ausgesprochen. Das wird Feelgoodradio ausgesprochen. Aber es ist okay, gut, super. Ja, also dann, du möchtest dich bei uns bewerben. Habe ich das jetzt richtig verstanden?
1: Ja, Arbeitsamt gesagt, ich habe einen Job für mich. Du hast einen Job für mich.
0: Das Arbeitsamt hat gesagt, wir haben einen Job für dich. Ja, was würdest du denn gerne bei uns arbeiten?
1: Ja, möchte ich genauso sein wie du am Mikrofon.
0: Am Mikrofon, okay. Ja, klar, logisch. Auch wir suchen auch Moderatoren, natürlich, selbstverständlich. Ja, Sefin, was könntest du denn den Leuten so am Mikrofon erzählen? Wir tun mal einfach so, als wenn du jetzt was moderierst, okay? Erzähl mir mal einfach irgendwas am Mikrofon, wie ein Moderator das auch macht, okay?
1: Okay, ich fange an. Hallo, mein Name ist Sefin und ich mache den ganzen Tag gute Musik für euch, dass wenn du mich hören, dann du aufstehen und dann du wackeln mit die Hüfte und mit die Hüfte dann du wackeln und das machen geschmeidig und sexy. Und ja, ich bin der Sefin und ich spiele gute Musik.
0: Sefin, also das ist eigentlich schon ganz gut so, was du da so bringst, das finde ich ganz toll. Natürlich musst du auch noch ein bisschen redaktionell ein bisschen was aufarbeiten und so, aber es kommt schon ganz gut hin. Ja, also ich würde dich da schon mal ganz gerne mal hier zu uns ins Studio einladen, dass du mal zu uns kommst und dass du dir hier mal alles so anschaust, dass du auch weißt, wie das Ganze hier so funktioniert. Wo bist du denn her? Wo kommst du denn her?
1: Komme ich aus Türkei?
0: Ja, und wo wohnst du jetzt im Moment?
1: Habe ich vorhin gesagt, ich komme aus München.
0: Ja, wo denn da in München?
1: Ja, Ismaning.
0: Ah, du bist auch aus Ismaning, ja? Unser Studio ist ja auch in Ismaning. Ja, dann müsstest du doch mal bei uns vorbeikommen.
1: Ja, wo du sein?
0: Wir haben ein großes Studio, da kommst du automatisch dran vorbei. Steht ganz groß Feelgoodradio da dran. Ist in Ismaning unten im Industriegebiet. Da findest du uns auf jeden Fall.
1: Ja, wie ich dich finde?
0: Du kommst einfach ins Feelgoodradio und fragst nach dem Moderator Frank, nach dem Feelgood-Frank, das bin ich.
1: Nach dem Feelgood-Frank?
0: Ja, du kannst auch nach dem Feelgood-Frank fragen, ja, dann landest du auch bei mir, ganz klar. Ja, gut, wann willst du denn zu uns kommen? Wann hast du denn Lust, hier vorbeizukommen?
1: Ja, ich nichts wissen, wann du haben seid.
0: Ja, also ich bin ja jeden Tag auf Sendung, du kannst das
1: ja,
0: jeden
1: ich
0: Tag...
1: Ja, ich dich jeden Tag hören.
0: Ja, dann kannst du einfach, wenn du mich hörst, kannst du einfach ins Studio kommen und dann nehme ich dich einfach mal mit in die Sendung rein. Dann kannst
1: Wie
0: du dir das mal anschauen. Da kommst du hier rein und dann gehen wir beide zusammen hier in das Studio und dann können wir beide am Mikrofon mal so eine Show machen, wenn du Lust hast.
1: Ja, wäre schon schön, aber ich möchte ja berühmt sein.
0: Ja, da wirst du vielleicht auch berühmt, ja, sicherlich, ja, klar.
1: Ja, ich möchte so berühmt sein wie Dieter Bohlen.
0: Wie Dieter Bohlen, ja. Okay, ja, dann musst du aber ein bisschen was singen können.
1: Ja, warte, singen kann ich ja auch.
0: Kannst du singen, echt? Ja, ja. Singst du uns mal was jetzt?
1: Ja, ich dir singen was vor.
0: Okay.
1: Sherry, Sherry Lady, please come to meine Party. Ich mach dir die Türe auf und dann haben wir Spaß. Ja. War doch schön, oder?
0: Also so ist es nicht schlecht. Kommt gut, ja. Was hast du denn vor? Hast du dich da mal beworben beim Fernsehen oder möchtest du da mal zum Fernsehen hingehen oder was möchtest du?
1: Ja, möchte ich zu DSDS.
0: Mit dem Song?
1: Ja, natürlich.
0: Was glaubst du, was der Dieter dann zu dir sagt, wenn du den Song singst?
1: Der würde sagen, sehr gut, würde applaudieren.
0: Meinst du?
1: Ja, denke schon. Warum nicht?
0: Meinst du nicht, dass er sagt vielleicht, dass du noch mal ein bisschen lernen sollst, so ein bisschen
1: ja,
0: was?
1: Wie ich kann doch.
0: Ja, gut, also also ich möchte dich da nicht abhalten, ne? Ganz sicherlich nicht. Aber stell dir vor, du stehst jetzt da oben und singst und der Dieter, dem gefällt es doch nicht. Und der Dieter sagt, du klingt scheiße, geh nach Hause und lern noch ein bisschen. Vielleicht klappt es ja doch irgendwann mal, aber bei uns auf jeden Fall nicht. Was meinst du, was dann die Zuschauer sagen, wenn deine Nachbarn das sehen? Die lachen dich ja alle aus, oder? Meinst du nicht?
1: Nein, geh ich rüber zu meinen Nachbarn, sag ich, hey, musst du gucken, bin ich Fernsehen.
0: Klar. Stefan, wie kommst denn du hierher? Hast du ein Auto?
1: Ja, habe ich große Auto, weißt du? Habe ich ganz große Auto. Ist nichts BMW, nein, ist ein Mercedes.
0: Hast du? Ja, okay. Also, da kannst du auch mit dem Auto hier vorfahren, ne? Ganz klar. Ne? Und was hörst du da so im Auto für Musik?
1: Ja, ist immer unterschiedlich. Manchmal die Bum, Bum, Bum, Bum, Bum. Und dann die Zack, Zack, Zack. Und dann manchmal. Und dann, I've been looking for freedom. Kann auch manchmal sein, weißt du, wenn. Aber ich immer im Auto nichts, ich höre viel gut. Hören ich nichts, warum?
0: Ja, weil wir sind ein Internet-Radiosender, das heißt, ja, man kann Radio. Uns. Ja, aber du kannst uns nur im Internet hören, du kannst uns nicht im normalen Radio hören.
1: Warte. Ja, warum hinterm Bett? Was machst du hinter meinem Bett?
0: Nein, Internet, habe ich gesagt. Du kannst uns nur im Internet hören.
1: Du hast gerade gesagt, dass du hinter meinem Bett bist. Warte, wenn ich dich komme, du. Okay. Und ich ziehe dich raus aus meinem hinteren Bett.
0: Okay. Und ich ziehe dich raus. Also, Stefan, wenn du Lust hast, kommst du zu uns ins Studio, dann machen wir mal gemeinsam Radio und dann kannst du hier den Leuten am Mikrofon mal zeigen, was du so drauf hast, okay?
1: Ja, wäre sehr gut und ich, ja. Genau, so können wir das machen, weißt du?
0: Magst du noch jemanden grüßen? Du kannst also jetzt irgendjemanden grüßen, wen du grüßen möchtest.
1: Ja, da habe ich meine Opa, meine Oma, meine Bub, also meine Sohn.
0: Ja.
1: Der Mehmet.
0: Ja, der Mehmet auch, ja.
1: Dann meine Tochter. Die Linie.
0: Ich hätte da jetzt dann eigentlich.
1: Dann meine zweite Bub.
0: Ich hätte dran denken müssen, dass du ja ein türkischer Staatsbürger bist und bestimmt eine große Familie hast.
1: Du. Du, weißt du, habe nicht viel, ganz viele.
0: Ja, okay. Also du grüßt alle deine Freunde, sagen wir es mal so.
1: Freunde,
0: Familie und Freunde.
1: Bei Freunden war ich doch noch nicht. Habe ich doch erst angefangen mit der Familie. Zu Freunden, ich komme später.
0: Also, die Sendezeit ist jetzt leider auch schon um. Ich kann also jetzt da nicht mehr.
1: Warum ist Sendezeit um?
0: Ja, weil also da sind noch ganz, ganz viele Zuhörer im Telefon, in der Telefonleitung, die auch noch ans Mikrofon wollen. Und die müssen wir natürlich auch noch reinlassen.
1: Stefan, wie reinlassen? Ja, hast du große Wohnung?
0: Nein, ja, ans Mikrofon. Also wir wollen ja die Leute in die Sendung reinstellen, so wie wir es bei dir gemacht haben. Okay?
1: Wie meinst du mit reinstellen?
0: Stefan, also ja. Ich freue mich, dass du angerufen hast. Ich würde mich riesig freuen, wenn du auch mal vorbeikommen würdest. Und ganz toll, dass wir uns da heute mal unterhalten konnten. Und ich freue mich natürlich auch, wenn wir dich im Fernsehen sehen bei DSDS, bei Dieter Bohlen. Und ich wünsche dir ganz, ganz viel Glück, okay?
1: Ja, warum du jetzt auflegen?
0: Ich muss jetzt leider auflegen, weil unsere Zuhörer auch ein bisschen Musik hören wollen. Und wir können dann natürlich nicht die ganze Zeit quatschen, ne?
1: Ja.
0: Okay. Also, Stefan, mach's gut. Ich grüße dich und ich wünsche dir alles Gute, ja? Tschüss. Ja,
1: warte.
0: Was ist der Problem?
1: Warte. Also, alle Fellgut-Radio-Zuhörer, ja. Eine schöne Gruß von der Stefan.
0: Okay, tschüss, Stefan. Mach's gut. Tschüss, Stefan. Bye-bye.
1: Tschüss.
0: So, ihr habt's gemerkt, wir haben unheimlich viele Zuhörer aus der ganzen Welt. Auch der Stefan hat den Weg zu uns ins Radio gefunden. Wenn ihr Lust habt, könnt ihr uns gerne im Studio anrufen. 09642 703 4399 ist unsere Nummer hier im Studio. Da könnt ihr uns erreichen den ganzen Tag rund um die Uhr. Und ich freue mich natürlich, wenn ihr anruft. Bitte, Stefan, du brauchst jetzt nicht mehr anrufen. Du hattest ja schon angerufen. Nicht, dass du nochmal anrufst. Okay, alles klar. Ich wünsche euch alles Gute. Vielgutradio.net und hier geht's weiter mit Musik round the hour.
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2: Ich bin Silke Rech. Nach den neuen US-Angriffen auf den Iran ist der Konflikt in der Nacht erneut eskaliert. Bahrain, Kuwait und Jordanien meldeten Raketenangriffe aus dem Iran.
10: Nach Angaben der Behörden konnten mehrere Geschosse abgefangen werden. Verletzte oder größere Schäden wurden zunächst nicht gemeldet. Der Iran erklärte, die Angriffe hätten US-Militäreinrichtungen in der Region gegolten. Zuvor hatte das US-Militär nach eigenen Angaben zum 4. Mal innerhalb einer Woche Ziele im Iran angegriffen. Timo Wiesner, Redaktion.
2: Die Ölpreise sind nach den neuen US-Angriffen auf Ziele im Iran deutlich gestiegen. Ein Barrel der Nordseesorte Brent verteuerte sich um mehr als 4% auf rund 79 Dollar. Vor allem die wichtige Schifffahrtsroute durch die Straße von Hormus steht im Fokus. Sollte der Öltransport dort weiter beeinträchtigt werden, könnte das die Energiepreise weltweit weiter steigen lassen. Die SPD lehnt die geplanten Kürzungen beim Unterhaltsvorschuss für Alleinerziehende ab. Familienministerin Prien will die Leistung künftig nur noch bis zum 15. statt bis zum 18. Lebensjahr zahlen. Der SPD-Kinderbeauftragte Reichert sagte, davon wären vor allem finanziell schwache Familien betroffen. Auch den Vorschlag, sommigen Vätern den Führerschein zu entziehen, wies er zurück. Bei dem schweren Waldbrand im Süden Spaniens sind inzwischen 13 Menschen ums Leben gekommen. Zuletzt starb eine britische Urlauberin im Krankenhaus an ihren Verletzungen. Das Feuer hat rund 7000 Hektar Land zerstört. Etwa 1500 Menschen mussten ihre Häuser verlassen. Nach Angaben der Behörden breitet sich der Brand inzwischen nicht weiter aus. Das frühe Aus der deutschen Fußballnationalmannschaft bei der Weltmeisterschaft kostet den Deutschen Fußballbund voraussichtlich viel Geld. Der DFB rechnet mit einem Defizit von rund 9,4 Millionen Euro. Die Kosten für den Trainerwechsel nach dem WM-Aus sind dabei noch nicht berücksichtigt. Erst nach der Sommerpause soll feststehen, wie hoch die finanziellen Folgen insgesamt ausfallen.
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2: Heute im Norden und Nordosten einige Wolken, später einzelne Schauer oder Gewitter. Im Westen und Süden sonnig und trocken. Höchstwerte im Norden und Nordosten 25 bis 29 Grad, an der Küste 19 bis 24 Grad, sonst 30 bis 36. Morgen im Norden und Nordosten locker bewölkt oder sonnig und trocken. Sonst teils wolkig, teils sonnig. Höchstwerte im Norden und Nordosten 26 bis 31 Grad. Sonst maximal zwischen 31 und 36 Grad.
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12: Und das waren die Feelgood Radio.net Nachrichten.

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1: Hey Leute, willkommen zurück zur zweiten Ausgabe der Connect Radio Drive Time mit DJ Artin und Lea heute.
2: Hallo, hallo.
1: Hey, was geht ab? ja, heute wird's philosophisch zumindest ein bisschen und entspannt. Was wir damit genau meinen, das erfahrt ihr gleich hier bei uns. Also stay tuned.

0: Das ist die Connect Radio Drive Time mit DJ Artin und Lea. Schön, dass ihr da seid.
1: Stellt euch vor, ihr hattet heute einen Tag, an dem so richtig viel Stress war. Ihr habt euch vielleicht geärgert, der Chef nervt, ihr konntet Dinge nicht klären, mit den Arbeitskollegen war es auch nicht so optimal. Und es war einfach ein unerfüllter Tag.
0: Und dann ist man froh, wenn der Arbeitstag rum ist und man endlich seinen Feierabend gestalten kann. Und da gibt's zwei unterschiedliche Arten, wie man das machen kann. Entweder man entspannt oder man geht unter Leute. Zu welchem Typ gehört ihr denn? Schreibt uns doch gerne auf Instagram unter connectradio_nürnberg. So, und jetzt die Frage an dich, Lea. Zu welchem Typ gehörst du denn?
1: Ich glaube, ich bin so ein Typ für dazwischen.
0: Okay.
1: Artin, was bist du eigentlich so für ein Typ?
0: Ich glaube, ich gehöre eher zu der Sorte, die nach Feierabend etwas Entspanntes machen. Aber so ganz pauschal kann man das natürlich bei mir auch nicht sagen, weil ich bin ja auch jemand, der gerne viel Action sucht und eher ja den Ausgleich auch braucht.
1: Aber Artin, du bist doch selbstständig. Wie machst denn du so einen richtigen Feierabend?
0: Eine sehr gute Frage. Also ich glaube, es ist ganz wichtig für mich oder für alle Selbstständigen, irgendwann ihre Grenzen zu ziehen und zu erkennen, weil ich arbeite ja auch aus dem Homestudio und da vermischt sich viel Privates mit der Arbeit oder umgekehrt. Und dann ist es natürlich ganz wichtig, irgendwann zu sagen, jetzt ist aus mit der Arbeit, jetzt ist Feierabend.
1: Und was machst du genau zum Entspannen?
0: Ich höre sehr gerne Musik und treffe mich gerne mit Freunden und mit der Familie. Ja, und Lea, was machst du denn so nach Feierabend? Oder wie gestaltest du ihn?
1: Also wenn wirklich gar nichts mehr geht vor dem Einschlafen, habe ich neulich das autogene Training, also so ein Bodyscan für mich entdeckt, wo man dieses aktive An- und Entspannen mit einer geführten Hörerstimme durchlebt. Und das hilft mir mal ganz gut, kurz bevor ich sozusagen oder mich ins Land der Träume verabschiede.
0: Und neulich hast du mir doch von so zwei Büchern erzählt, die dich inspiriert haben.
1: Ja, stimmt. Weil manchmal ist es für mich auch wichtig, so ein bisschen philosophisch über den Tag nachzudenken. Also das heißt genau, was hat mich denn eigentlich geärgert, aber dann trotzdem einen guten Tagesabschluss sozusagen zu bekommen. Und da hast du recht, da gab es zwei für mich sehr inspirierende Bücher.
0: Okay, cool. Und lass uns doch mal gleich mehr darüber reden hier bei Connect Radio.
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0: Da sind wir wieder zurück und heute wird es, wie ja schon anfangs angeteasert, entspannt und auch ein bisschen philosophisch hier bei Connect Radio. Mein Name ist DJ Artin, Lea hat ja gerade schon von ihren beiden Lieblingsbüchern erzählt, die sie gerade liest, und eines dieser Bücher heißt Haribo. Lea.
1: Ja, ich wusste erst gar nicht, dass Haribo Hans Riegel Bonn bedeutet, dass sich dahinter die Abkürzung versteckt. Und für mich war es inspirierend, weil da geht es um den gelernten Bonbonkocher Hans Riegel, der eben die bunte Welt der Süßwaren für sich entdeckt hat und träumt davon, ja, viele mit seinen Süßigkeiten zu versorgen. Und er geht raus in die Welt, also raus aus seinem eigenen Elternhaus, aus seinen ja festgefahrenen vielleicht Vorstellungen, und lernt die Welt zu entdecken. Er verliebt sich, er sammelt neue Ideen, er lernt das Handwerk und kommt aber dann wieder zurück. Und dort trifft er auf die junge Gertrud, die an seinen Traum glaubt und ihn von Anfang an unterstützt. Beide halten an dieser Idee fest, suchen sich Unterstützer und geben miteinander durch verschiedene Schwierigkeiten, die sie am Ende ja mit Höhen und Tiefen eben erfolgreich meistern und die ganze Welt schlussendlich versorgen können. Für den Feierabend hilft es mir, mal rauszugehen und sich vielleicht auch von anderen ja Umgebungen oder auch von anderen Menschen inspirieren zu lassen und dann schlussendlich wieder auch ja seinen Blick für das Wesentliche an seinem Tag zu schärfen. Das heißt, welche ja Visionen hat man, welche Missionen auch, sei es im Kleinen oder Großen, ja, um die wieder gut umsetzen zu können, damit der Tag auch ja auch einen schönen Abschluss findet.
0: Genau. Und ich habe jetzt Lust auf Haribo bekommen, auf die Goldbeeren. Ich glaube, da werde ich mir jetzt demnächst nochmal was holen aus dem Supermarkt.
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0: Die Connect Radio Drive Time hier mit Lea und Artin und alle Infos dazu auch auf connectradio.de. Ja, jetzt haben wir gerade schon vorhin über das Buch von Hans Riegel, aka Haribo, gesprochen, das dich ja sehr inspiriert hat, Lea. Es gibt auch ein zweites Buch, was du sehr empfehlen möchtest. Rise and Shine. Was ist das für ein Buch?
1: Es hilft dabei, seinen Liebestank aufzufüllen und die Kontrolle nach so einem wirklich stressigen Tag abzugeben, aber auch seine Sehnsucht und Träume wieder mal in seinem Maß zu erkennen. Dafür gibt es Tipps und Tricks, wie man zu diesem erfüllten Herz kommen kann.
0: Also ein weiteres gutes Buch, um sich Inspiration zu holen. Rise and Shine könnt ihr euch kaufen, da wo es Bücher gibt.

0: Das ist Connect Radio. Schön, dass ihr dabei seid.
1: Martin, hast du eigentlich Orte, wo du gut entspannen kannst?
0: Ja, auf jeden Fall. Also ich gehe gerne in die Eisdiele. Jetzt gerade im Sommer ist das natürlich ein toller Ort, um dort abzuschalten und sich ein gutes Eis zu gönnen. Ich war erst vor 2 Wochen bei der Eisdiele, in einer sehr guten Eisdiele in Nürnberg und hatte mir ein Spaghetti-Eis gegönnt. Also kann ich nur jedem empfehlen, vor allem jetzt bei dieser Hitze. Und bei dir so?
1: Also ein Joghurtte-Eis darf natürlich nicht fehlen, aber ich gehe auch gern mal in die Natur, also das heißt an einen See oder auch gern mal ja übers Wochenende in ein Kloster, weil da gibt's auch immer gute Vorträge, wo man sich auch so ja, ein bisschen geistige Nahrung holen kann.
0: Das sind doch gute Pläne und wir liefern euch dazu die beste Musik für euren Feierabend.

0: Ihr Lieben, wir sind für heute durch. Das war die Connect Radio Drive Time. Ich hoffe, wir hoffen, es hat euch gefallen und ihr habt ein paar inspirierende Tipps mitbekommen, wie ihr euren Feierabend in Zukunft noch besser gestalten könnt vielleicht.
1: Habt einen schönen Feierabend, lasst euch nicht von der Hitze erschlagen und trinkt ausreichend.
0: So ist es. Bis bald. Ciao. Nächste Sendung Weekend Warm-Up am Freitag wieder. Diesmal mit eurem Sebastian.
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23: Ich bin Silke Rech. Nach den neuen US-Angriffen auf den Iran ist der Konflikt in der Nacht erneut eskaliert. Bahrain, Kuwait und Jordanien meldeten Raketenangriffe aus dem Iran.
24: Nach Angaben der Behörden konnten mehrere Geschosse abgefangen werden. Verletzte oder größere Schäden wurden zunächst nicht gemeldet. Der Iran erklärte, die Angriffe hätten US-Militäreinrichtungen in der Region gegolten. Zuvor hatte das US-Militär nach eigenen Angaben zum 4. Mal innerhalb einer Woche Ziele im Iran angegriffen. Timo Wiesner, Redaktion.
23: Die Ölpreise sind nach den neuen US-Angriffen auf Ziele im Iran deutlich gestiegen. Ein Barrel der Nordseesorte Brent verteuerte sich um mehr als 4% auf rund $79. Vor allem die wichtige Schifffahrtsroute durch die Straße von Hormus steht im Fokus. Sollte der Öltransport dort weiter beeinträchtigt werden, könnte das die Energiepreise weltweit weiter steigen lassen. Die SPD lehnt die geplanten Kürzungen beim Unterhaltsvorschuss für Alleinerziehende ab. Familienministerin Prien will die Leistung künftig nur noch bis zum 15. statt bis zum 18. Lebensjahr zahlen. Der SPD-Kinderbeauftragte Reichert sagte, davon wären vor allem finanziell schwache Familien betroffen. Auch den Vorschlag, sommigen Vätern den Führerschein zu entziehen, wies er zurück. Bei dem schweren Waldbrand im Süden Spaniens sind inzwischen 13 Menschen ums Leben gekommen. Zuletzt starb eine britische Urlauberin im Krankenhaus an ihren Verletzungen. Das Feuer hat rund 7000 Hektar Land zerstört. Etwa 1500 Menschen mussten ihre Häuser verlassen. Nach Angaben der Behörden breitet sich der Brand inzwischen nicht weiter aus. Das frühe Aus der deutschen Fußballnationalmannschaft bei der Weltmeisterschaft kostet den Deutschen Fußballbund voraussichtlich viel Geld. Der DFB rechnet mit einem Defizit von rund 9,4 Millionen Euro. Die Kosten für den Trainerwechsel nach dem WM-Aus sind dabei noch nicht berücksichtigt. Erst nach der Sommerpause soll feststehen, wie hoch die finanziellen Folgen insgesamt ausfallen.
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23: Heute im Norden und Nordosten einige Wolken, später einzelne Schauer oder Gewitter. Im Westen und Süden sonnig und trocken. Höchstwerte im Norden und Nordosten 25 bis 29 Grad, an der Küste 19 bis 24 Grad, sonst 30 bis 36. Morgen im Norden und Nordosten locker bewölkt oder sonnig und trocken. Sonst teils wolkig, teils sonnig. Höchstwerte im Norden und Nordosten 26 bis 31 Grad. Sonst maximal zwischen 31 und 36 Grad.
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0: Und das waren die feelgoodradio.net Nachrichten.

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19: Ich bin Silke Rech. Nach den neuen US-Angriffen auf den Iran ist der Konflikt in der Nacht erneut eskaliert. Bahrain, Kuwait und Jordanien meldeten Raketenangriffe aus dem Iran.
20: Nach Angaben der Behörden konnten mehrere Geschosse abgefangen werden. Verletzte oder größere Schäden wurden zunächst nicht gemeldet. Der Iran erklärte, die Angriffe hätten US-Militäreinrichtungen in der Region gegolten. Zuvor hatte das US-Militär nach eigenen Angaben zum 4. Mal innerhalb einer Woche Ziele im Iran angegriffen. Timo Wiesner, Redaktion.
19: Die Ölpreise sind nach den neuen US-Angriffen auf Ziele im Iran deutlich gestiegen. Ein Barrel der Nordseesorte Brent verteuerte sich um mehr als 4% auf rund 79 Dollar. Vor allem die wichtige Schifffahrtsroute durch die Straße von Hormus steht im Fokus. Sollte der Öltransport dort weiter beeinträchtigt werden, könnte das die Energiepreise weltweit weiter steigen lassen. Die SPD lehnt die geplanten Kürzungen beim Unterhaltsvorschuss für Alleinerziehende ab. Familienministerin Prien will die Leistung künftig nur noch bis zum 15. statt bis zum 18. Lebensjahr zahlen. Der SPD-Kinderbeauftragte Reichert sagte, davon wären vor allem finanziell schwache Familien betroffen. Auch den Vorschlag, sommigen Vätern den Führerschein zu entziehen, wies er zurück. Bei dem schweren Waldbrand im Süden Spaniens sind inzwischen 13 Menschen ums Leben gekommen. Zuletzt starb eine britische Urlauberin im Krankenhaus an ihren Verletzungen. Das Feuer hat rund 7000 Hektar Land zerstört. Etwa 1500 Menschen mussten ihre Häuser verlassen. Nach Angaben der Behörden breitet sich der Brand inzwischen nicht weiter aus. Das frühe Aus der deutschen Fußballnationalmannschaft bei der Weltmeisterschaft kostet den Deutschen Fußballbund voraussichtlich viel Geld. Der DFB rechnet mit einem Defizit von rund 9,4 Millionen Euro. Die Kosten für den Trainerwechsel nach dem WM-Aus sind dabei noch nicht berücksichtigt. Erst nach der Sommerpause soll feststehen, wie hoch die finanziellen Folgen insgesamt ausfallen.
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19: Heute im Norden und Nordosten einige Wolken, später einzelne Schauer oder Gewitter. Im Westen und Süden sonnig und trocken. Höchstwerte im Norden und Nordosten 25 bis 29 Grad, an der Küste 19 bis 24 Grad, sonst 30 bis 36. Morgen im Norden und Nordosten locker bewölkt oder sonnig und trocken. Sonst teils wolkig, teils sonnig. Höchstwerte im Norden und Nordosten 26 bis 31 Grad. Sonst maximal zwischen 31 und 36 Grad.
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3: Ich bin Silke Rech. Nach den neuen US-Angriffen auf den Iran ist der Konflikt in der Nacht erneut eskaliert. Bahrain, Kuwait und Jordanien meldeten Raketenangriffe aus dem Iran.
8: Nach Angaben der Behörden konnten mehrere Geschosse abgefangen werden. Verletzte oder größere Schäden wurden zunächst nicht gemeldet. Der Iran erklärte, die Angriffe hätten US-Militäreinrichtungen in der Region gegolten. Zuvor hatte das US-Militär nach eigenen Angaben zum 4. Mal innerhalb einer Woche Ziele im Iran angegriffen. Timo Wiesner, Redaktion.
3: Die Ölpreise sind nach den neuen US-Angriffen auf Ziele im Iran deutlich gestiegen. Ein Barrel der Nordseesorte Brent verteuerte sich um mehr als 4% auf rund 79 Dollar. Vor allem die wichtige Schifffahrtsroute durch die Straße von Hormuz steht im Fokus. Sollte der Öltransport dort weiter beeinträchtigt werden, könnte das die Energiepreise weltweit weiter steigen lassen. Die SPD lehnt die geplanten Kürzungen beim Unterhaltsvorschuss für Alleinerziehende ab. Familienministerin Prien will die Leistung künftig nur noch bis zum 15. statt bis zum 18. Lebensjahr zahlen. Der SPD-Kinderbeauftragte Reichert sagte, davon wären vor allem finanziell schwache Familien betroffen. Auch den Vorschlag, sommigen Vätern den Führerschein zu entziehen, wies er zurück. Bei dem schweren Waldbrand im Süden Spaniens sind inzwischen 13 Menschen ums Leben gekommen. Zuletzt starb eine britische Urlauberin im Krankenhaus an ihren Verletzungen. Das Feuer hat rund 7000 Hektar Land zerstört. Etwa 1500 Menschen mussten ihre Häuser verlassen. Nach Angaben der Behörden breitet sich der Brand inzwischen nicht weiter aus. Das frühe Aus der deutschen Fußballnationalmannschaft bei der Weltmeisterschaft kostet den Deutschen Fußballbund voraussichtlich viel Geld. Der DFB rechnet mit einem Defizit von rund 9,4 Millionen Euro. Die Kosten für den

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19: Ich bin Silke Rech. Nach den neuen US-Angriffen auf den Iran ist der Konflikt in der Nacht erneut eskaliert. Bahrain, Kuwait und Jordanien meldeten Raketenangriffe aus dem Iran.
20: Nach Angaben der Behörden konnten mehrere Geschosse abgefangen werden. Verletzte oder größere Schäden wurden zunächst nicht gemeldet. Der Iran erklärte, die Angriffe hätten US-Militäreinrichtungen in der Region gegolten. Zuvor hatte das US-Militär nach eigenen Angaben zum 4. Mal innerhalb einer Woche Ziele im Iran angegriffen. Timo Wiesner, Redaktion.
19: Die Ölpreise sind nach den neuen US-Angriffen auf Ziele im Iran deutlich gestiegen. Ein Barrel der Nordseesorte Brent verteuerte sich um mehr als 4% auf rund 79 Dollar. Vor allem die wichtige Schifffahrtsroute durch die Straße von Hormuz steht im Fokus. Sollte der Öltransport dort weiter beeinträchtigt werden, könnte das die Energiepreise weltweit weiter steigen lassen. Die SPD lehnt die geplanten Kürzungen beim Unterhaltsvorschuss für Alleinerziehende ab. Familienministerin Prien will die Leistung künftig nur noch bis zum 15. statt bis zum 18. Lebensjahr zahlen. Der SPD-Kinderbeauftragte Reichert sagte, davon wären vor allem finanziell schwache Familien betroffen. Auch den Vorschlag, sommigen Vätern den Führerschein zu entziehen, wies er zurück. Bei dem schweren Waldbrand im Süden Spaniens sind inzwischen 13 Menschen ums Leben.

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1: Westen und Süden sonnig und trocken. Höchstwerte im Norden und Nordosten 25 bis 29 Grad, an der Küste 19 bis 24 Grad, sonst 30 bis 36. Morgen im Norden und Nordosten locker bewölkt oder sonnig und trocken. Sonst teils wolkig, teils sonnig. Höchstwerte im Norden und Nordosten 26 bis 31 Grad. Sonst maximal zwischen 31 und 36 Grad.
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Moin, hallo, willkommen. Es ist Juli, es ist viel zu warm. Es ist der 13.07.2026 und exakt heute vor 21 Jahren habe ich mit Webradio angefangen. Ich fühle mich jetzt alt, aber so ist das nun mal. Wir fangen mit einem österreichischen Song an. Es ist unglaublich. Wer hätte das gesagt? Ein österreichischer Song in den Hörercharts, ne? Musikredakteurin fragt schon, wann ist endlich der Zeitpunkt erreicht, an dem wir 50% österreichische Musik in den Wertungen haben. Oder mehr als 50%. Schauen wir mal. Ui, Glückwunsch. Ja, danke. Ich weiß nicht, ob das irgendwie jetzt ein Grund zu feiern ist oder so. Ist ja auch eine krumme Zahl, aber man fühlt sich einfach ein. Ich meine, ich müsste jetzt mehr Jahre Webradio machen, als ich Webradio nicht gemacht habe. Ja, locker. Ich habe ja nur 16 Jahre Webradio nicht gemacht. Naja, wild. Jetzt fangen die ersten an, mein Alter auszurechnen. Ne? Ich kenne euch doch, ihr Schlawiner. Sekunde, ich muss euch mal hier drücken. So, besser. Ich habe übrigens eine ziemlich witzige Sache gemacht. Ich habe mir eine Flasche Eistee in den... Deine Anfänge waren niedlich. Naja. Wenn man schon mit 8 anfängt. Naja, ich habe ja gerade gesagt, dass ich mit 16 angefangen habe. Aber egal. Was wollte ich sagen? Achso, genau. Ich habe ich habe irgendwie was Wildes gemacht. Ich habe eine Flasche Eistee in den Tiefkühler gelegt, weil ich mir dachte, ich möchte jetzt kühlen Eistee haben. Und wie das so ist, vergisst man diese Flasche dann. Über Nacht. Und ich hatte dann am Donnerstagmorgen mir gedacht, fuck, die Eisteeflasche. Und die Eisteeflasche bestand dann aus einem kompletten Eisblock. Da ich dann Montag nicht mehr da war, da ich ab Donnerstag nicht mehr da war, hatte ich das Problem, dass ich mir dann gedacht habe, naja, die ist jetzt durchgefroren. Wenn du sie auftaust und sie kaputt ist, dann hast du ein Problem. Lass sie doch einfach mal im Tiefkühler liegen, weil durchgefroren ist sie eh schon. Kann ja jetzt nichts mehr passieren. Dann habe ich mir am Sonntag gedacht, naja, dann tust du sie mal wieder in den Kühlschrank, dann kannst du langsam auftauen. Dann kannst du sie Montagabend in Ruhe trinken. Diese Flasche war jetzt 20 Stunden im Kühlschrank. Seht ihr, dass sie immer noch aus Eis besteht? Ich glaube, ich habe meinen Kühlschrank zu kalt eingestellt, wenn da nichts drin auftaut. Naja, ein bisschen ist es aufgetaut, aber halt nur ein bisschen. Ach ja, so ist das. Ihr wollt Musik hören, ne? Ihr wollt nicht von meinen komischen Eistee-Folge gequatscht werden, ne? Okay, das war gerade die Erkenntnis von Lebenslust. Das Ganze auf Platz 17 gelandet und jetzt fangen wir direkt an mit Platz Nummer 19 oder machen wir damit weiter. Das ist ein Neueinsteiger in den Hörercharts. A Brief Abstraction of Shadow Thoughts. Habt ihr auch noch wieder reingeschrieben, damit der... Wieso ist da ein anderer Song? Ah, Leute, ey. Vorbereitung ist aber heute auch wieder ganz wild. Naja. Von Whitefield habt ihr auch wahrscheinlich reingeschrieben, weil der Titel so schön lang ist. Ich weiß es nicht. In der Regel schmeckt das nicht so. Nee, schmeckt auch scheiße. Also nein, scheiße schmeckt es nicht, aber schmeckt nicht so geil, wenn die einmal durchgefroren sind. Aber was soll ich denn jetzt machen? Es ist zu spät. Also, ich hätte das am Mittwochabend dran denken müssen, aber nun gut, was will man machen? 19 Punkte, das Ganze auf Platz 19. Fand ich irgendwie witzig. Ich habe hier auf Play.

Wenn ich sag noch zu meinem Eis-Eistee, da hast du aber wenigstens ein kühles Getränk und es bleibt länger kühl, das stimmt. Ich habe jetzt einen schönen Eisblock in der Mitte, der das bisschen Flüssigkeit, was existiert, immer schön kühl hält. Wie steht ihr eigentlich zu Eiswürfel in Getränken bei Restaurants? Also wir fangen jetzt nicht an mit, die packen einen Haufen Eis in das Glas und dann füllen sie ein bisschen Getränk rein und dann hast du mehr Eis als Getränk, sondern sie füllen bis zum Eisstrich das Getränk ein und werfen dann noch 2-3 Eiswürfel drauf. Ich finde das eigentlich eher geil als schlecht. Also ich feiere Eiswürfel in Getränken. Getränke gehen sowieso, also Getränke gehen nicht zu kalt. Naja. Die Musikjournalistin meint, das wäre laut ChatGPT eine Truppe, die aus München kommt. Und das wäre ja fast Österreich. Ich habe mal ein bisschen geschaut. Whitefield. Es gibt eine englische Wikipedia-Eintrag zu The Whitefield Brothers. Die haben sich 1991 gegründet in München und bestehen aus den Brüdern Jan und Max Weisenfeld. Und die machen Funkmusik. Die kommen aber aus München. Aber das ist nicht so ganz funky. Ich vermute mal, dass ChatGPT aus den Whitefield Brothers einfach die Whitefield Band gemacht hat und gesagt hat, ja, da wird schon passen. Also, es ist so meine Befürchtung bei dem Ganzen. Vielleicht hat der ein oder andere Bock, das zu Ende zu recherchieren. Gerne wird an den Eiswürfeln auch gespart, öfter bei Macis erlebt. Boah, Macis ist ganz schlimm. Da kann man ja in der App extra angeben, ob man mit oder ohne Eiswürfel machen möchte. Ich mache da immer mit Eiswürfel und ich kriege ganz oft ohne. Ich muss da mal meine Connection fragen, woran das liegt. Hier ist erstmal die Werbung für Fast Food. Macis ist auch so ein Ding, ne? Macis hat gerade wieder Werbung gemacht, dass sie neue Burger haben und die finde ich ziemlich geil. Die will ich jetzt unbedingt probieren. Das Blöde ist nur, dass Macis jetzt gerade absolut nicht in meinen Ernährungsplan passt. Also ich versuche gerade von dem ganzen Junkfood wieder wegzukommen und mich vernünftig zu ernähren. Wir haben nämlich am Wochenende auch Obst gekauft. Nein, wir haben am Wochenende auch Gemüse gekauft und es nicht gegessen. Aber irgendwie, also die Burger, die da gerade angeboten werden, die klingen schon ziemlich, also die sind schon irgendwie geil. Ach, die sind schon wieder weg? Ja gut, dann ist natürlich am einfachsten, ne? War das für die Wette? Ah, nee, neu. Mission World Menü. Gibt das nicht Ärger von Mark Dings da, hier diesem Lehmann-Typen? Robert Mark Lehmann? Naja, egal. Hier ist Hallo Sommer. Ein Song. Ach nee, hier ist gar nicht Hallo Sommer. Moment, ist der überhaupt noch drin? Ich weiß es nicht. Wir gehen mal durch, ob wir Hallo Sommer haben. Aber ich ziehe den mal hier nach hinten. Irgendwie ist der noch in meiner Liste drin und stört gerade ein bisschen. So, denn jetzt kommt nicht Hallo Sommer. Es tut mir leid für alle Fans von diesem Song von Marvin Markel. Jetzt kommt nämlich erstmal ein Neueinsteiger in den Hörercharts. Auf der 18. Mein Ex hat mir Smash aus Norwegen mitgebracht. 4 Tüten. Was zum Fick ist Smash? Irgendwie hat die Sendung einen ziemlich kulinarischen Touch. Stimmt, wir reden heute viel übers Essen, ne? Naja. Es gab Schnitzel und Pizza, aber wir haben Gemüse gekauft. No Sweet Dreams, Secrets. Habe ich jetzt für euch mit 23 Punkten auf der 18. Ihr könnt übrigens das Live-Voting benutzen auf die-hörercharts.de. Wenn ihr dort angemeldet und registriert seid, habt ihr oben diesen Balken, also nicht den Balken des Menüs, sondern darunter, aber ihr wisst, was ich meine, oberhalb, im oberen Bereich der Webseite einen Balken, da habt ihr die letzten beiden Songs, die liefen und die könnt ihr mal mit einem Daumen hoch und einem Daumen runter bewerten, bei jedem Song und dort könnt ihr dann jeweils 10 Punkte vergeben. Here's Secrets, here's No Sweet Dreams.

klingen so ein bisschen, als könnten sie im Free and Easy auftreten. Für alle, die dir das nicht wissen, das gibt es jedes Jahr im Backstage in München. Gibt es aber auch bei vielen anderen. Also das E-Werk hier in Erlangen macht eine ähnliche Veranstaltung. Im Münchner Backstage geht es, glaube ich, über 3 Wochen. Da gibt es den ganzen Sommer über gratis Konzerte. Man kann da wirklich komplett kostenlos hingehen. Man kriegt natürlich keine Eintrittsgarantie. Also wenn der Laden voll ist, ist er voll. Aber wer eine Karte kauft, der kommt auf jeden Fall rein. Aber ansonsten theoretisch, also auch praktisch, wenn ihr halbwegs rechtzeitig da seid, könnt ihr da alle möglichen Acts sehen. Möchte ich mal ein bisschen Werbung für machen, weil es ist echt eine coole Sache, die diverse Clubs da so anbieten. Informiert euch mal, ob es in eurer Stadt auch sowas Cooles gibt. Wie gesagt, in München gibt es das Free and Easy, vom Backstage organisiert und veranstaltet und alles. Und der ganze Bums organisiert sich dann dadurch, dass man halt Getränke und Essen und so zu normalen Preisen bezahlen muss. Ich fühle mich dann immer genötigt, möglichst viel zu essen und zu trinken. ist alles ganz cool. Selbst wenn man da gar nichts trinken will, dann würde man da den komplett kostenlosen Abend verbringen. Also auch wer vielleicht nicht so viel Geld auf der hohen Kante hat, um sich so kein Zettel leisten zu können, ist eine richtig coole Sache. Los Boilino tritt da zum Beispiel auf. Übernächste Woche Freitag, dort werde ich sein, also am 24. Juli. Falls ihr mich seht, sagt Hallo. Sehr unwahrscheinlich, ne? Ich weiß, aber ja. Die Band wäre auch so prädestiniert dafür, dort aufzutreten, tut sie aber nicht. Aber sie hat dieses Jahr irgendwie nur ein Abschlusskonzert in München geplant, ein Jahresabschlusskonzert im Soundcafé. Also live ist wohl dieses Jahr nicht so viel für die Truppe. Aber ja, sie kommen aus München und scheinen auch eine coole Liveband zu sein, was man so an den Fotos sieht. Werde ich mal weiter verfolgen, was mit denen so ist und so weiter und so fort. Wir machen weiter mit Roy Junior in Geosteam. Das Ganze hatten wir letzte Woche auf der 19. Ist ein bisschen nach oben gerutscht mit 51 Punkten, jetzt auf der 17.

In diesem Moment bereut Becker wahrscheinlich, dass sie schon duschen war. Und somit keine Ausrede hatte zu verschwinden oder so ähnlich. Ich verstehe den Holländer. Ich glaube, dass das Song auf Holländisch ist, ist das kleinste Problem von dem Song. Ich glaube, das ist wirklich das kleinste Problem, die Sprache. Aber das mag jeder selber für sich beurteilen. Ich hoffe, die Katze hat es überlebt, die da gerade gequält wurde. Bevor wir jetzt irgendwie weiter zu irgendwelchen komischen Songs kommen, hören wir uns nochmal Neuansteiger an, würde ich sagen. Ist gerade so ein bisschen gut durchmixt, ne? Ein alter Song, zwei neue Songs, wieder ein alter Song, ein neuer Song. Ich kann es schon mal spoilern. Danach kommt wieder ein alter Song, den wir letzte Woche schon hatten. Unerhört ist es allerdings. Also die Truppe heißt Unerhört, die wir jetzt am Musizieren akustisch begleiten dürfen, akustisch genießen dürfen. Ach, ihr wisst, was ich meine. Hatte ganze 59 Punkte erreicht, weil es

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Der Song ist nicht dein Fall. Also ich würde mal sagen, wir hatten schon deutlich schlimmere Songs als den. Also ich fand das gerade noch okay. Es ist jetzt auch nicht mein Lieblingssong und der wird jetzt auch nicht auf meine nächsten 30 Millionen, Trillionen, 3 Milliarden Playlisten wandern. Aber es ist schon ein Song, wo ich mir denke, ja, der hat durchaus Spaß gemacht. Der kann man öfter mal so ein bisschen reinhören. Das schadet nicht. Naja. Nicht mein Fall und gerade noch okay ist in etwa dasselbe. Verstehe, aber ich würde ihn über gerade noch okay hängen. Ich würde ihn über gerade noch okay hängen. Er ist voll okay, würde ich sagen. Aber ja, naja. Ich habe ja so ein Ritual, dass ich zum Beispiel jede Woche einmal so ein paar Playlisten bei Spotify und Co. durchgehe. Zum Beispiel einmal das Release-Radar, da sind immer so einige Songs drin, die neu rausgekommen sind anhand der Musik, die ich so höre. Und da kann man immer ja gut mitkriegen, was jetzt so Neues gerade im Bereich der Musikindustrie auf den Markt gekommen ist, was mir gefallen könnte. Und eine weitere Playlist, die ich jede Woche einmal öffne, sind die Top-Songs Deutschland. Das sind die meistgestreamten Songs auf Spotify in Deutschland. Und ich bin immer wieder fasziniert, was da für Songs drin sind, weil es mein, ja, bei Streaming verdienst halt langfristig

nicht kurzzeitig, immer mehr unterstreicht. Also Beauty and the Beast war ja gerade erst Platz Nummer 1, ist jetzt nur noch Platz Nummer 6, okay, nur noch. Dafür, dass der Beauty and the Beat, nicht Beast, dafür, dass der Song irgendwie von 2012 ist oder sowas. Noch krasser ist Mr. Brightside von den Killers, der irgendwie dauerhaft da drin ist. Warum auch immer gerade dieser Song so krass gehypt wird. Dann natürlich jetzt durch die Jackson-Geschichte Billie Jean und Beat It von Michael Jackson natürlich auch. Aber auch irgendwie einen Song von Katy Perry vom Teenage Dream Album, was irgendwie von 2010 oder sowas ist. Das ist auch noch wieder in den Spotify-Charts. Also es ist jedes Mal wieder spannend, die Spotify-Charts durchzugehen. Don't Stop Believing von Journey ist gerade wieder dazugekommen. Und ein Song, das hat mich ein bisschen gewundert. Ja, was heißt gewundert? War ich kurz verwirrt. Natasha Bedingfield mit Unwritten. Ah, den Song habe ich damals geliebt. Und The Go-Go Dolls mit Iris. Naja. Was ich eigentlich sagen wollte, ist, dieser Song, der jetzt hier in den Hörercharts ist, der hat es jetzt auch in die Spotify Top 50 geschafft, nämlich auf Platz 48 mit 798.827 Plays in einer Woche auf Platz Nummer 48 in den Spotify Deutschland Charts und auf Platz Nummer, ich habe die Mail zugemacht, ich Depp. Wieso habe ich denn jetzt die Mail zugemacht, ich Depp? Es ist sehr unglaublich hier, diese Professionalität. Auf Platz Nummer 15 von der 18, Ariana Grande mit Hate That I Made You Love Me.

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Nee, that, hate that I made you love me. So, jetzt haben wir es zusammengebastelt. Ein Song von Ariana Grande auf Platz 15 der Hörercharts letztes Mal. Auf der 18. Interessant, wenn Arbeitskollegen auf WhatsApp in ihren Statusbildern teilen. Japan hat schon irgendwie Interessantes, sagt Betty. Nee. Also Adam war ja mal eine Zeit lang in Japan, wobei wir da nicht so viel, glaube ich, gemacht haben, weil er da ja recht krank war. CF war auch schon, ich glaube, 2 oder 3 Mal in Japan und hat da gestreamt. Ich bin echt kein Japan-Freund. Also weiß ich nicht, irgendwie zieht mich da nichts hin. Da wäre ich schon eher in den USA, aber USA ist gerade so auch ein bisschen schwierig, aus politischen Gründen dahin zu gehen. Ich meine, vielleicht hat sich das in 3, 4 Jahren schon wieder geändert. Und man macht da gerne mal eine Reise hin, aber solange ich einen Hund habe, hat sich das sowieso erledigt mit dem Wegfliegen. Weil fliegen kann ich dem Hund nicht an, oder fliegen kann man eigentlich fast keinem Hund antun, wenn er die nicht wirklich in die Kabine mit rein darf, sondern in irgendwelchen Frachträumen da eingepfercht wird. Das bin ich nicht so der Freund von. Aber ja. Ich würde einfach mal sagen, USA wird, glaube ich, nichts mehr in diesem Leben. Bin ich nicht so der Freund von. Mama, du kannst doch einfach Duolingo benutzen. Habe ich dir auch schon 3 Mal empfohlen. Und nein, es ist nie zu spät, was Neues zu lernen. Was Neues lernen geht immer. Dauert halt vielleicht irgendwann mal ein bisschen länger, aber vor allem, wenn man eine Sprache lernt, dann ist es ja nicht so, dass man jetzt anfängt und sie dann irgendwie gar nicht spricht und ab irgendeinem Punkt perfekt, sondern es ist ja eher so, dass man von Mal zu Mal besser wird. Also erst kann man nur Hallo und Tschüss sagen und dann kann man irgendwie so kleine Sätze brabbeln und dann kann man einen kompletten Satz sprechen und so weiter und so fort. Also man steigert sich ja langsam und da kann man ja, also ich sag mal so, in einem halben Jahr hast du auch so das Grundtenor drauf, dass du zumindest dich in deinem Urlaub verständigen kannst. Für September wird's, glaube ich, ein bisschen eng. Naja. Hier ist Solo Una Fes Mas von Stefan Gruber. Platz Nummer 14, nur eingestiegen. 149 Punkte!

0: Falls jemand, der Spanisch spricht, tut mir die Aussprache in den Ohren weh. Aber der Song ansonsten ist gut, sagt die Musikjournalistin. Ja, ich frage mich ja auch immer, wie Menschen, die die Sprachen sprechen, in denen diverse Songtitel formuliert sind, darüber denken, wie ich die Songtitel ausspreche. Aber gut, das ist dann wieder eine andere Geschichte, ne? Benny meint noch, Österreichisch ist nicht so der große Unterschied zum Deutschen, auch wenn er nicht versteht, warum die Straßenbahn BIM heißt. Ich finde es auch wild, die nennen einen Geldautomat ja auch Bankomat, glaube ich. Und ein Kameramann nennen sie Videograf, was mit Fotograf durchaus Sinn macht, aber es ist irgendwie, keine Ahnung, ich musste mich da erst dran gewöhnen. Oder waren das die Schweizer, die Videograf sagen? Irgendwer von unten auf jeden Fall. Aber ich muss der Musikjournalistin zustimmen. Ich habe eine recht gute Freundin, die in Österreich wohnt und aufgewachsen ist, so richtig ländlich auf dem Bauernhof. Und mit der zu schreiben ist überhaupt kein Problem. Die schreibt astreines Hochdeutsch, eigentlich besseres als ich. Aber das ist jetzt auch nicht so die Kunst. Wir haben uns zweimal in unserem Leben real getroffen und ich würde so schätzen 5-6 Mal telefoniert, weil es ist sehr, sehr, sehr anstrengend. Und wenn wir telefonieren, was in der Regel jetzt irgendwie Skype oder Discord war, dann hat das, also das ist sehr selten passiert. Aber wenn das passiert ist, dann auch gleich den ganzen Abend bis Nacht hinein. Und je später die Nacht wurde, umso mehr ist sie in ihren, wie sie selbst sagt, Bauerndialekt gefallen. Und irgendwann versteht man da überhaupt gar nichts mehr. Also wirklich nichts mehr. Und so, kannst du bitte wieder ein bisschen Hochdeutscher reden? Und dann versuchst du es, aber so richtig klappt da, also, weiß ich nicht. Sie kann Hochdeutsch schreiben, aber nicht Hochdeutsch reden. Da ist die Verständigung dann doch ein bisschen anstrengend. Von daher haben wir uns hauptsächlich auf Schriftliche geeinigt. Tirolerisch klingt fast wie Bayerisch. Also mit Bayerisch kann ich eigentlich auch nichts anfangen. Ich finde es interessant, dass hier in dieser Ecke Nürnberg-Erlangen führt, die Leute bayerische, beziehungsweise ist ja eigentlich fränkisch, aber fränkisch ist ja auch ziemlich bayerisch, dialektmäßig viel krasser sind als die Leute in München. Da merkt man, dass das eine Millionenstadt ist, die so weltweit irgendwie agiert, auch wenn es dann sehr viel Deutsch ist. Aber auch sehr viel Englisch, was man da hört. Naja. Hier ist ein bisschen Werbung für Duolingo, um Holländisch zu lernen. Und danach hören wir einen Song auf der 13, müsste das sein, genau, den wir eigentlich auf der 1 hatten. 212 Punkte. Cooper and the Gang ist nicht mehr ganz oben mit Wortlos. War's das? Sind die nächste Woche ganz weg? Man weiß es nicht.
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0: Schöne Nummer, aber halt auch schon 10 Wochen dabei. Cooper and the Gang mit Wortlos, und irgendwann hauen die Negativ- oder die Strafpunkte natürlich auch immer mehr zu Buche, und damit wird es auch immer schwieriger, vorne zu bleiben oder oben zu bleiben, und irgendwann werden sie dann rauspurzeln. So ist es nun mal. Aber ja, wir wollen ja auch ein bisschen Abwechslung hier haben, ne? Ich bin übrigens am Samstagabend auf die sehr schlaue Idee gekommen, abends noch einen Energydrink zu probieren. Damit war die Nacht von Samstag auf Sonntag echt kurz. Man wird älter, ne? Man kann das nicht mehr so wie mit 20. Abends noch ein 2-3 Energydosen trinken, nachts schlafen, kein Thema. Naja. Auch ein Song, der schon ein bisschen länger dabei ist mittlerweile, sind We Will Not Forget the Epstein Files von Skeleton Trap Horse. Das Ganze mit 369 Punkten von der 12 auf die 12.
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Wenn ich sage, selbst ich werde alt, knapp 1000 Kilometer mit dem Auto fahren, ist langsam zu viel, sind ja 10 Stunden reine Fahrzeit, wenn man gut durchkommt. Bin ich, also ich glaube 1000 Kilometer an einem Tag bin ich noch nicht gefahren. Ich glaube so 800, 900 war mein Rekord. Und mittlerweile habe ich es auch zu schätzen gelernt, dass der Weg so ein bisschen das Ziel ist. Also klar macht man irgendwie Urlaub an einem Ort und verbringt dann Zeit dort. Aber seitdem ich einen Hund habe und der eh zwischendurch mal irgendwie Gassi muss oder raus sollte oder sowas alles, habe ich auch so dieses zwischendrin mal einfach irgendwo anhalten, wo eine coole Location ist und da einfach mal eine Stunde Gassi gehen mit dem Hund. Oder irgendwo einkehren und was Geiles essen in irgendeinem coolen Restaurant oder so. Nebenbei Autoladen, ja klar, kann nicht schaden, aber das ist so, weiß ich nicht, das ist eigentlich ein viel geileres Reisen. Dann nimmt man sich unterwegs irgendwo ein Hotel, entweder schon vorher eins geplant oder halt super spontan, was gerade so auf dem Weg liegt, wo man gut einkehren kann. Finde ich perfekt. Es ist ein viel geileres Reisen, als jetzt irgendwie zu sagen, oh, ich muss jetzt aber irgendwie 1200 Kilometer in den nächsten 48 Stunden fahren oder sowas. Oder noch kürzer. Weiß ich nicht. So Roadtrip-mäßig mehr, finde ich, hat das was. Naja. Wir kommen nochmal zu einem Neueinsteiger in den Hörercharts und zwar zu einem Song von Nick Watcher and the Travelers, Dream of Infinity heißt der, ist auf der 11 gelandet, neu eingestiegen, wie gesagt, mit 423 Punkten, also 423.

Du. Top 10. Es ist soweit. Wir fangen jetzt an mit den Top 10. 466 Punkte. Letzte Woche die 11, diese Woche die 10. Wir kommen in den Top 10. Hier ist Kai Chaos, ein Mensch, der auch ständig in den Hörercharts ist, ein Interpret. Unsere Nacht. Schauen wir mal, wie die war.

0: Das war Kai Chaos, unsere Nacht. Ja. Kann man machen, ne? Ist halt ein bisschen ruhigerer Song. Ist nicht so viel Rampampanda, tapapapa. Padam. Pam pam. Skinwalker Rambock ist ein Song, der letzte Woche auf der 13 war, diese Woche auf der 9. 474 Punkte. Das Ganze wollen wir mal reinhören, wie der klingt. Vielleicht ein bisschen mehr Ramba, Bamba, Zamba. Nee, Rambo, Zambo? Rambo, Zambo war das, was der Merz wollte, ne? Hier ist die 9. Ab geht's.
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hat was. Natürlich hat er was. Also ist ein geiler Song, finde ich. Mir auf Dauer vielleicht ein bisschen zu wild, aber mal so einen Song davon einzustreuen, geht komplett. Also kann man definitiv machen, finde ich zumindest. Wo ist Powerplay? Powerplay, erfahrungsgemäß ist er nicht da, wenn seine Musik läuft, sondern exakt einen Song später, wenn Hardcore-Schlager kommt. Das ist so das Glück, was Powerplay meist mit den Hörercharts hat. Aber da kann ich ihm jetzt auch nicht helfen, ne? Da muss er mit seinem Schichtleiter reden oder so, dass er mal wieder bessere Schichten kriegt, an denen er zum Beispiel montags frei hat. Das wäre mal eine Maßnahme. Wir hören letztwöchigen Platz Nummer 5 jetzt auf der 9. Und zwar Velvet Vulture mit Planet Earth.

0: 8, nicht 9?
1: Das war gerade Platz 8, nicht 9. Denn auf der 9 war Rambock. Irgendwie sowas in der Richtung. Habe ich wieder alles durcheinander geworfen, ne? Ist unglaublich. Aber ja, wird schon. Ihr macht das schon. Also ihr puzzelt das schon wieder zusammen, was ich hier an Fake News verbreche. Irgendwie sowas in der Richtung. Wollen wir nur eine Runde Werbung hören? Hier ist eine Runde Werbung. Also nicht eine Runde Werbung, sondern eine Runde Werbung. Also auch keine Runde Werbung, sondern etwas Werbung. Ihr wisst, was ich meine. Andy Main. In allen Farben dieser Welt. Ein vielleicht wunderschöner Song, den wir letzte Woche schon genießen durften. Auf Platz Nummer 8 mit 543 Punkten. Jetzt auf der 7.

Ja. Da ist der richtige Link. Das sei der richtige Zeitpunkt, um auf Klo zu gehen, weiß ich nicht so richtig. Dafür ist der Song ein bisschen kurz, finde ich. Aber in Summe bis jetzt eine echt gute Sendung. 2 bis 3 Ausnahmen gibt es immer, aber ansonsten eine gute, echt gute Mischung. Muss es immer geben. Muss es immer geben. Es wäre langweilig, wenn alle Songs geil wären. Weil dann wären es nicht die Hörercharts. Dann wäre es nicht mehr das Original. Dann wäre es nicht mehr so cool, wie es jetzt ist. Versteht ihr? Das macht ja die Sendung aus, dass man beim nächsten Song nicht weiß, wird das jetzt ein richtig geiler Kracher, muss ich jetzt voll aufdrehen, oder wird das der größte Scheiß ever? Und wir müssen jetzt auf die Idee kommen, das Ganze, also hier Abbruch und Toilettenzeit oder wie auch immer. Ich muss jetzt was ganz Wichtiges tun. Es ist noch ein Stück Kuchen vom Wochenende übrig geblieben. Ich muss jetzt leider ein Stück Kuchen essen. Deswegen müsst ihr ein bisschen Musik hören, damit ich den Kuchen in Ruhe genießen kann. Kind of Feeling, Lupo Majestico. Von der 10 auf die 6. Scheint euch gefallen zu haben, sonst wäre es nicht so nach oben gegangen. 595 Punkte.

Musik zum Nebenbei hören, wenn man arbeitet oder eben zum Kuchen essen, meint die Musikjournalistin. Und das Tolle ist ja, dass man sich manchmal so ein bisschen sicher fühlt, weil Elton ja des Öfteren nicht mehr im Chat ist. Das Schlimme ist aber, das ist eigentlich noch viel gefährlicher, denn damals wusste man, wenn Elton nicht im Chat ist, dann guckt und hört er nicht zu, weil er irgendwie was anderes zu tun hat. Jetzt ist es so, dass Elton ständig zuhört oder guckt, aber nie im Chat ist oder selten im Chat ist. Also es hat sich so ein bisschen gedreht. Und das Problem an der Geschichte ist, dass man sich dann sicher fühlt, was ist, und auf einmal geht Telegram auf mit: Ich sehe, dass du isst. Danke für die Bilder. Elton, wenn wir Freunde wären, würdest du so einen Scheiß nicht machen. Jetzt kommen die Tränen wieder auf Knopfdruck. Egal. 641 Punkte von der 7 auf die 5 geht es für DJ Wolfgang Krabas mit Mosquito. Da haben wir ja auch so eine Hassliebe, ne? Manche finden das jetzt geil, andere finden scheiße. Wer weiß, wie ihr es findet. Also im Zweifel ist es ja eher so, dass ihr den Song mögt, weil er ist ja irgendwie nach oben gegangen.

Sum Sum Mosquito, DJ Wolfgang Karabas, hier gehört bei eurem Lieblingsradiosender. 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
1: Viel Wärmeenergie innerhalb des Kühlraums ist, dass Eis so schnell schmilzt. Ist wohl doch ein bisschen massiv, so eine 1,5 Liter Flasche Eisblock. Naja. Ich mag den Song langsam ein bisschen. Erinnert mich so ein bisschen an das Finale eines Streams, das es nie gab. Es war mal bei einem gewissen Full HD IRL Streamer geplant, so ein, wie nennt sich das, Geocache-Stream zu machen. Der war ja schon zu Ende geplant. Und einer der, also mittlerweile darf man es ja spoilern, weil der Stream wird eh nicht stattfinden. Einer der Finale war, dass ein Haufen ranziger Bienchen, also die ranzigen Bienchen sind diese Stoffbienchen, die man jetzt nicht erkennen kann, die überall rumhängen. Die, also ich habe eins im Auto hängen, ich habe hier eins hängen. Eine Freundin von mir hat drei, glaube ich, in der Wohnung hängen. Wir haben massig davon gehabt, weil wir brauchten auch massig davon, weil die sollten im Finale runterfallen. Währenddessen läuft We Are The Champions als Summen von Bienen gesummt. Ich weiß nicht, ob das so lustig gekommen wäre, wie wir uns das vorgestellt haben, aber es wäre witzig gewesen. Ja, also die Fleck-Datei mit dem Summen der Bienchen mit We Are The Champion ist schon fertig gewesen. Sogar die Elektronik hat Kashi eigentlich schon fertig, naja gut, wie, was heißt eigentlich sogar eigentlich, wer hätte der Stream ja, also der Stream war ja ready to go eigentlich von unserer Seite. Die Elektronik war auch komplett, dass wir eine Kiste haben, die einen Fallmechanismus hat, gleichzeitig ein Lautsprecher da drin, der diesen Song abspielt. Es war ein bisschen, naja. Kommen jetzt schlechte Schlager? Ja, denn Powerplay ist da. Also kommt jetzt an der Ballermannküste.

Das Problem ist, es gibt noch so einzelne Sachen von dem Stream. Zum Beispiel hätte Adam bei Elsa Frisch bestellen müssen. Da gibt es diverse Pizzen. Und natürlich auch frittiertes Toast 1 und so ein Scheiß. Und Adam hätte dann eine Nummer anrufen müssen, die natürlich hinter einem Capture ist, was er lösen muss. Der Hintergrund ist, dass wir uns irgendwie Gedanken gemacht haben, wie wir Adam im Stream eine Telefonnummer übergeben können, die nicht im Stream geleakt wird. Und dann hätte er einen Capture aufmachen müssen. Naja, es gibt übrigens in diesem Restaurant keine Getränke und keine Freundlichkeit, das ist klar. Und damit er die Zeit überbrücken kann, hätte er dann ein Sudoku lösen müssen. Und wir haben ewig rumdiskutiert, ob Adam Sudoku überhaupt kann. Aber das ist ein anderes Thema. Das ist zum Beispiel noch ein Überbleibsel von der ganzen Geschichte. Ja, so viel nur dazu. Elton, warst du schon mal am Ballermann? Mallorca ja, aber nicht Ballermann. In welchem Jahr warst du denn in Mallorca? Also einfach nur so vom Gefühl her, war Ballermann da schon ein Thema? War Mallorca eigentlich vor Ballermann schon ein Thema? Ich habe zu dieser Ballermann-Geschichte überhaupt kein Gefühl. Also irgendwie habe ich in den 90ern mal mitgekriegt, dass das, sollte er mich nicht anrufen? Es kann sein, dass er Elton anrufen sollte, ich weiß es nicht mehr so genau. Also irgendwo sind vielleicht noch die Dateien mit den ganzen Abläufen und so weiter und so fort. Aber ganz viele von diesen gebastelten Sachen existieren nicht mehr. Von daher keine Ahnung. 1999, 2000, da warst du da, okay. Ja, irgendwann in den 90ern, Ende der 90er ist, glaube ich, diese ganze Ballermann-Geschichte so sehr eskaliert, dass es dann irgendwann diese ganzen Vorschriften und so gab. Egal. Platz Nummer 3 in den Hörercharts kommt jetzt für euch, und zwar Café Royal 10, Bankrott, Bankrott, 846 Punkte.

Bankrott, Bankrott. Man muss manche Dinge auch einfach mal öfter wiederholen, ne? Ich war sogar mal am Ballermann. Also ich war sowohl auf Mallorca und haben dort eigentlich, also nicht in dieser Urlaub, also nicht in dieser Saufregion Urlaub gemacht. Und dann sind wir einen Tag mal an dem zum Megapark gefahren und einen Tag oder an dem gleichen Tag den Ballermann 6 und so angeschaut und waren dann irgendwie so eine halbe Stunde oder sowas ganz am Anfang des Tages im Megapark. Ist auch witzig, dass wir jetzt einige Übertragungen aus dem Megapark produziert haben und irgendwie mit 16 oder so, müsste so 16, 17 gewesen sein, sitzt man da und schlürft irgendwie ein Kaltgetränk und ein paar Jahre später finden dann da irgendwelche komischen Konzerte ab, statt, die man überträgt. Wild, wie das Leben teilweise so spielt. Als die Party-Animal, total. Total. Also es war mal witzig zu sehen, weil wir haben das bei der, also bei der Eröffnung, ich glaube um 12 Uhr oder sowas macht der Bums auf. Und dann gibt es eine Stunde Happy Hour Sangria. Und es war sehr interessant zu sehen, wie sich dieser Laden innerhalb von Sekunden gefüllt hat und alle da reingeströmt sind. Das war wirklich ein Erlebnis. Aber ja, also danach konnte ich dann auch wieder rausgehen, weil das war irgendwie alles dann nicht mehr so meins. Sowohl damals nicht und heute wahrscheinlich erst recht nicht. Ich weiß nicht. Ich verbringe meine Freizeit dann lieber auf Konzerten, da fühle ich mich wohler. Bald wieder bei Los Boilino. Können wir nachher auch noch einen Song von hören. Jetzt allerdings erstmal Platz Nummer 2 in den Hörercharts. 1053 Punkte das Ganze. Letzte Woche noch auf der 4 gewesen, diese Woche auf der 2 und da ist es doch schön, dass Becker aus dem Urlaub zurück ist. Und zusammen mit der Musikjournalistin

Beckermann, gerade für Finch gibt es leider keine Karten mehr in der Hamburger Sporthalle, weil sie ist ein bisschen enttäuscht. Es gibt ja seit Sonntag, also seit gestern 15 Uhr Karten für Finchs Freikörperkultur-Tour im Jahre 2027 zu kaufen. Ich habe Karten gekriegt für Freitag in München, also am 26. November 2027. Hab dann einer Freundin gesagt, hey, kann ich dann bei dir schlafen? Und sie so, was weiß ich, was in 1,5 Jahren ist. Aber ja, so ist es nun mal. Ich habe gerade durchgescrollt und gesehen, hä, in Hamburg gibt's doch noch Karten, kannst du doch welche kaufen? Ja, aber nur im Fansale. Und im Fansale kostet eine Karte gerade 150 Euro. Also eine Finch-Karte für Freikörperkultur 150 Euro im Fansale. Für die normale Karte zahlt man 69,69 Euro inklusive aller Gebühren. Das ist mit Sicherheit auch ein totaler Zufall, dass der Ticketpreis exakt auf 69,69 Euro gekommen ist bei der Tour, die Freikörperkultur heißt, von Finch. Ich freue mich sehr drauf. Bis dahin werde ich dreimal vergessen, dass ich Karten habe, aber ja, ich freue mich sehr drauf. Gibt's zum Glück auch als Karten zum Nicht-Aufbewahren, sondern auch als E-Karten, also so als QR-Code. Ich hasse mittlerweile Eintrittskarten, die aus Papier sind, weil die muss man immer aufbewahren und dran denken und so. Letzte sind wir jetzt wieder Freunde. Das weiß ich noch nicht, das muss ich die nächste Zeit beurteilen. Wart. Achso, 150 Euro, ja. Das ist ein bisschen heavy, sonst hätte ich gesagt, Fansale kannst du doch auch problemlos machen auf Event. Aber ja, wenn die Preise so eskalieren, würde ich das auch nicht machen. Dann lieber warten, bis er wieder bei irgendeinem Festival oder sonst wo ist. Platz Nummer 1 in den Hörercharts erfahrt ihr nach dieser Werbeunterbrechung. Platz Nummer 1 in den Hörercharts in dieser Woche ist ein Song, den wir schon mal in den Hörercharts hatten. Den Song hatten wir auch letzte Woche schon in den Hörercharts, also kein Neuansteiger. Und der Song war relativ weit oben in den Hörercharts. Ich glaube, der Song war sogar schon mal auf Platz Nummer 1. Lasst mich mal gerade kurz gucken auf Archiv in oder auf der Webseite die-hörercharts.de. Nein, der Song war noch nie Platz Nummer 1. Habe ich falsch im Kopf. Aber er ist auch schon in der 7. Woche dabei. Hier ist Kerzelschlucker von Klimmstengel. 1508 Punkte. Ich drücke hier mal auf Play.

Lost Boy Lino mit Nirvana, hier gehört bei eurem Radiosender, Lieblingsradiosender, das ist der Song, nein, das ist nicht der Song, das ist der, zu dem ich dann in 2 Wochen hingehe, also nicht kommenden Freitag, sondern danach den Freitag, am 24. in München, im Backstage. Das war's auch langsam mit den Hörercharts, ich bedanke mich bei euch, dass ihr dabei wart, dass ihr so fleißig mitgevotet habt und dass ihr neue Songs hinzugefügt habt. Die-Hörercharts.de. Das könnt ihr jederzeit tun, auch jetzt schon. Für die kommende Woche, der Song wird dann live freigeschaltet. Ihr wisst ja, der gleiche Song darf nur einmal im Jahr dabei sein, gemessen an den ESRC-Codes. Und der gleiche Interpret darf nur einmal im Monat dabei sein, beziehungsweise 4 Wochen. Also wenn der Song rausgefallen ist, ist er noch 4 Wochen gesperrt und dann darf er wieder hinzugefügt werden. Das macht aber alles das System, also da braucht ihr euch keine Gedanken machen. Ja. Danke für die Bilder, sagt Elton. Tja. Ich schließe ab mit meinem Neuvorschlag für die kommende Woche. Den könnt ihr schon auf die-hörercharts.de sehen und voten. Die Rede ist vom Lumpenpack. Die sehe ich am 3. Oktober das nächste Mal live. Freue ich mich schon sehr drauf, weil das war so vor letztes Jahr war's, glaube ich. Müsste letztes Jahr im Februar, März gewesen sein, weil ich bei denen, ja, kann man mal so mitnehmen, habe ich gedacht. Und dann war es ein richtig gutes Konzert und es hat richtig viel Bock gemacht und deswegen auch für die aktuelle Tour direkt Karten gesichert. Ich kann das alles nicht mehr. Hier ist das Lumpenpark.

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Ihr seid auf meine Stimme gespannt, ne? Hello Party People! Na, wie geht's euch? Alles gut da draußen? Ja, natürlich bin ich gut drauf. Meine Güte, es waren nur 3 Tage. Ich hätte jetzt auch noch einen 4. mitgemacht. Vielleicht auch einen 5. Ich bin relativ traurig, dass es heute schon vorbei ist. Also, dass heute nichts mehr irgendwie stattfindet. Es war gestern schon noch ein cooler Abend. Für alle, die es nicht wissen, ich war am Wochenende bei Rock im Park. Also quasi Rock am Ring, nur in Nürnberg. Und nicht am Ring, sondern im Park. Aber ansonsten ist alles gleich. Wann nächstes Festival? Ja, Cybercat, ich würde mal sagen, das wird mit dir sein, oder? Zumindest wäre das nächste, was so in der Liste steht. Man könnte theoretisch noch zum Taubertal-Festival fahren gehen. Aber A, ist mir das im Moment zu teuer für die Acts, die da auftreten. Hätte man vielleicht früher dran denken müssen. Und B, ja, B ist eigentlich, B bedeutet eigentlich, dass ich dann 6 Wochenenden komplett auf Konzert wäre. Das ist ein bisschen viel. Mehr wie 4 Tage, da bleibt fast nur Roadskill. Ja, ihr müsst aber auch bedenken, dass ich den Riesenvorteil bei diesem Festival habe, dass ich jeden Abend heimfahren kann, jeden Abend in meinem Bett schlafe und jeden Morgen oder jeden Abend eine vernünftige warme Dusche habe und so. Ich habe zwar nur 5 Stunden geschlafen jeweils, aber hey, das reicht doch. Jetzt auf Wacken. Wacken ist mir zu hart. Aber gut, egal. Hier ist Platz Nummer 20. Wir sind hier eigentlich bei den Hörercharts. Hier ist Platz Nummer 20. Neu eingestiegen auf Platz 20, 0 Punkte. Hier ist Jan Frederik Konrad mit Heiding.

Elton fragt gerade, wie das Scooter-Konzert war. Das Scooter-Konzert war ziemlich geil. Also ich hab's irgendwann schon mal geschrieben. Die Top 3 von Rock im Park waren die Donuts, Green Day eigentlich und Scooter. Das waren wirklich die geilsten Konzerte an diesem Wochenende. Die waren ziemlich cool. Und haben sehr, sehr viel Spaß gemacht. Ja, was soll ich zu einem Konzert sagen? Es ist halt ein Konzert. Also ich meine, es ist halt Scooter. Scooter bei einem Publikum, was hauptsächlich so Rock Richtung Metal Richtung hört, ist schon ziemlich witzig gewesen, sich das anzuschauen. Kam aber verdammt gut an. Also die Stimmung bei Scooter war um Welten besser als bei Muse oder so. Das Konzert war nämlich echt, ich möchte nicht sagen schlecht, weil es war eigentlich gut, aber es hat halt keine Stimmung verbreitet. Billy Talent war halt Billy Talent, Ballen von My Valentine, war auch gut. Scooter ist wie Deichkind, einfach geil, also zum Festival. Ja, Scooter hat abgeräumt, kann man nicht anders sagen. Wer auch abgeräumt hat, sind die Kassierer gewesen, wo ich dann hingegangen bin, weil mir Muse zu langweilig war, beziehungsweise... Ja, weil die halt keine Stimmung reingebracht haben einfach. Die haben ihre Songs gespielt, die hatten eine ziemlich coole Bühnenshow, also so pyrotechnisch, lichteffektmäßig. Aber auch das wurde von Casper geschlagen. Casper hatte eine geilere Lightshow. Die war echt die geilste des Festivals. Naja, also es war kein wirklich schlechtes Konzert dabei, sagen wir es mal so. Ja, Billy Talent ist halt Billy Talent, ne? Geht halt ab, macht halt Spaß. Die Werbung... Und direkt nach der Werbung, damit wir uns nicht zu sehr verquatschen, kommt Platz Nummer 19. Platz Nummer 19 gehört niemand Geringerem als Sakis Rovas mit Always.

Always. Es wurde noch gefragt, wie viel nackte Haut es von Wolfi gab, dem Leadsänger von den Kassierern. Als ich da war, kein. Ich habe aber nur 3/4 ungefähr des Konzertes gesehen. Dann bin ich schon mal vorher raus, um rechtzeitig bei Casper zu sein und zwar möglichst weit vorne zu stehen. Das habe ich dann auch ziemlich gut geschafft und hatte eine ziemlich gute Sicht auf die geile Lightshow. Also von Wolfi selber blieb während dieser Zeit komplett angezogen. Das Publikum eher nicht. Also ich habe 3 komplett nackte Menschen gesehen. Unzählige, die nur noch in Shorts rumliefen. Und von oben ohne möchten wir gar nicht mal reden. Es war witzig. Jupp. Witzigerweise war aber die Bubi-Dichte, also die Anzahl der Mädels, die ihre Brüste gezeigt haben, bei Alligator am höchsten. Das hätte ich vorher auch nicht gedacht. Aber egal. Kassierer wäre das Einzige, was ich sehen wollen würde. Aber warum zieht man sich dabei aus? Okay, die Kassiererkatze kommen auf die Bühne und sagen, es gibt eine wichtige Mitteilung. Dieser Raum wird geheizt, sie dürfen sich alle ausziehen. Und nachdem nach 2 Liedern noch zu viele angezogen waren, hatte diese Durchsage nochmal wiederholt und betont, dass das ernst gemeint ist. Also es war, ich glaube, ich würde mir keine Karte für ein Kassiererkonzert holen, aber so im Rahmen eines Festivals, das gratis mitzunehmen, ist schon ganz witzig gewesen. Man muss bei den Kassierern halt den Verstand ausschalten. Man muss das halt alles mit Humor nehmen und das so ein bisschen irgendwie, keine Ahnung. Wie nennt man das? Man muss das halt ein bisschen lockerer sehen. So würde ich das sagen. Es ist ja witzig gemeint und es ist sehr gut umgesetzt. Die Songs sind von Modern Talking. Achso, es geht um Scooter noch. Ach ja. Das macht doch alles keinen Sinn, atemmäßig. Ja, so ein bisschen. Also, der Wolfi macht auch zwischen den Songs ziemlich geile Anmoderation der Songs, sodass man das alles sehr mit Humor nimmt und so. Es ist schon cool. Also ich bereue es definitiv nicht, bei den Kassierern mal reingeschaut zu haben. Hier ist Platz Nummer 18, hier ist Pur. Wo?

Wo sind all die Indianer hin von Pua? Und Powerplay meinte noch, es gibt doch irgendwie bei jedem Konzert, wo es irgendwie Kameras gibt, Boobies zu sehen. Ja, aber die Anzahl ändert sich ja. Also es gibt halt welche, da siehst du nur ein, zwei und dann gibt es Konzerte, da siehst du 10, 20. Und Alligator war einfach an dem Wochenende, also Kassiererklammern war mal aus, wo die Leute komplett nackt rumrennen. Da war Alligator eigentlich der Mensch, der am meisten für freie Boobies gesorgt hat. Er hat es übrigens auch als erstes geschafft, einen Typen auszuziehen, der auf den Schultern seiner Freundin saß und, nee, der auf den Schultern von einem anderen Kumpel saß und dann Pensi gezeigt hat. Ist doch auch mal was Witziges. Muss ja nicht immer nur Boobies sein, ne? Ach ja, ich mag dieses Festival-Zeugs einfach. Einfach alle eskalieren und hat Alligator Wasser getrunken. Ich weiß gar nicht, was der getrunken hat, aber die Show von ihm war relativ scheiße, weil es war so ein Pseudo-abgesprochenes, oh, ich nehme die ganze Bühne auseinander. Und dann waren da so Pseudo-Bühnenarbeiter auf der Bühne, die irgendwie die Bühne abgebaut haben, während er da seine Auftritte hat und nach und nach. Also die Idee, die Bühne abzubauen, während er noch auftritt, war schon ganz witzig. Aber wie das umgesetzt wurde, naja. Ist das Festival FSK 18? Das Festival ist FSK 8 gewesen. Aber egal.

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Voice of the Voiceless war das gerade. Wahrscheinlich von Powerplay reingevotet auf Platz Nummer 17 mit einem einzigen Punkt, aber geschafft. Ja, die Stimme ist cool. Ja, bei dem Festival gab es einige Leute, die am Ende heiser waren, definitiv. Aber ich glaube, Heiserkeit gehört auch einfach dazu und Lautstärke gehört auch dazu. Das muss einfach sein auf so einem Festival. Da darfst du nicht beschweren, dass irgendeiner laut ist. Bei, oh Gott, was waren das? Ich glaube, die Beatsteaks oder sowas war eine angepisst, die mit uns vorne an dem Wellenbrecher stand. Also es sind alle x Meter sind hier diese Wellenbrecher, also diese Brüstung-Dinger da, ihr wisst, was ich meine, wo man sich dann so hinstellt und dann erstmal ein bisschen Platz vor sich hat. Und neben uns oder bei uns in der Ecke stand eine, die dann von einem angepokt wurde, irgendwie so ein bisschen und so leicht zur Seite geschubst wurde oder irgendwie sowas. Und er hat sich auch gleich entschuldigt und gesagt, nein, hier, ne, sorry, wollte nicht und so. Und sie hat voll den Aufstand gemacht und so, was berührt? Also er hat sie halt so irgendwie am Arm so, pff, wie man sich halt wegpokt, mein Gott, ist ein Rockfestival. Und sie hat da irgendwie voll den Aufstand gemacht, dass sie da jetzt leicht umgeschubst wurde und so. Und nicht mehr an ihrem ursprünglichen Platz stehen konnte. Und der Dude meinte nur, ey, das ist ein Rockfestival, es tut mir ja leid, aber hier bewegen sich Menschen. Es war irgendwie witzig, wie die ganze Zeit die Stimmung irgendwie bei ihr im Arsch war. Ich muss sagen, also jetzt ganz ehrlich, du kannst natürlich auch gerne Ruhe haben, aber dann geh bitte nach hinten und nicht mitten ins Publikum. Da wird nun mal bewegt. Also da wird sich nun mal bewegt. Es ist halt so, lebt damit. Andere Leute wollen Spaß haben. Hier ist Black Weevil Sun. Es ist übrigens von keinem, also ich glaube, wenn ich die Zeitungsberichte richtig interpretiert habe, ist das Schlimmste, dass irgendein Mensch irgendeinen allergischen Schock hatte auf irgendwas, wo er nicht wusste, dass er allergisch drauf ist. Das ist das Schlimmste, was beim Festival passiert ist. Also passiert. Hier ist Black Velvet Sun von My

Black Velvet Sun von My Indigo. CF schreibt gerade, Festivals sind dann wohl harmloser als die Gamescom, auf der Kinder in Tüten kacken, um Fortnite spielen zu können. Ja, also in dem Sinne wirklich ja. Also von der, natürlich liegt überall Müll rum, weil die Leute irgendwann zu faul sind, ihr Müll in die Mülltonnen zu werfen und so weiter und so fort. Alles okay, geschenkt, ist nicht gut, sollte man auch nicht machen und man selber als vernünftiger Mensch hält sich auch dran, das nicht zu tun. Aber auf der Wiese liegen halt irgendwann ein Haufen Becher und irgendwelche Schachteln von Essen, Zeugs und so. Die Becher kann man dann übrigens theoretisch aufsammeln und zurückgeben und so Geld machen, weil jeder Becher bringt ja 3 €. Wenn man nicht dieses geile System mit den Chips hätte, also über dieses Chip-System läuft die gesamte Bezahlung bei Rock im Park oder lief sie. Das konnte man vorher aufladen mit Kreditkarte oder auch vor Ort oder so. Und dann hatte man da halt so ein, also es ist einfach nur ein NFC-Chip. Und konnte damit halt überall bezahlen. Also wirklich jede Bude, die da aufgemacht hat oder irgendwas verkauft hat, musste dieses Payment unterstützen und auch nur dieses Payment und nichts anderes. Das war schon einerseits eine gute Idee, in der Umsetzung sehr, sehr scheiße, weil die App, die angezeigt hat, wie viel Geld man noch hat, nicht live war, sondern auch gerne mal so 2 Tage Verzögerung hatte bei einem 3-Tage-Festival, was sehr sinnvoll ist. Und was noch viel schlimmer ist, sie tracken, wie viel Getränke oder wie viele Becher man gekauft hat und man kann auch nur die Anzahl der Becher zurückgeben, die man gekauft hat. Das heißt, wenn man da so 2, 3 Becher gesehen hat und die netterweise zurückgebracht hat, hat man die 9 € halt nicht gekriegt. Looking for me. 2 Punkte von der 7 auf die 15.

Looking for me. Kommen wir weiter zu den Getränken, ne? Ja, Powerplay sagt schon, 3 Euro Pfand für den Becher und 6 Euro fürs Getränk. Dafür Warsteiner als Bier ekelhaft. Genau, es gab Warsteiner Bier, Warsteiner Ragler, Fritz Cola Zero, also hier ohne Zuckerdingster, Fritz Cola Fritz Zitrone und ich glaube Orange. Aber jetzt kommen wir zu dem großen Problem von dem Ganzen. Das waren 0,5 Liter Becher. Also 6 Euro für einen halben Liter Cola auf einem Festival ist okay. Das Problem an der Geschichte war allerdings, es gab so Fritz-Cola-Zapfstellen, die haben, also nicht so geile wie Coca-Cola hat, wo du den Becher drunter stellst, flop, flop, flop, flop, Becher voll, sondern das waren irgendwie so komische Teile mit so Zapfhähnen richtig, aber da lief die Cola so langsam raus, dass das Befüllen eines Bechers 15 bis 20 Sekunden gedauert hat, von einem Becher auf einem Festival. Wo ganz viele Leute ganz viel Durst haben. Wer auch immer diese Maschine erfunden hat, es ist einfach unnütz. Also hätten die Flaschen aufgemacht und die da reingekippt, wäre es dreimal so schnell gegangen. Es ist einfach, wer diese Maschine erfunden hat, ich weiß es nicht. Und wer dann noch gedacht hat, es wäre gut, mit dieser Maschine auf Festivals Getränke auszuschenken, den Menschen verstehe ich absolut gar nicht mehr. Aber nun gut, irgendwie, kann sich ja nicht jeder eine Bierpipeline leisten. Ihr Bier war ja kein Problem. Bier war aus normalen Zapfanlagen. Das war, das lief, ne? Aber also mit der Cola und den anderen Softdrinks, ich hab's absolut nicht verstanden. Hier ist Casey and the Sunshine Band. Give it up. Letzte Woche Platz 16. Konnte sich ein bisschen berappeln. Platz 14 diese Woche. 2 Punkte.

Give It Up von Casey and the Sunshine Band, Platz Nummer 14 diese Woche in den Hörercharts. Ach ja, ja, Biermengen ist so eine Sache. Ich war am Freitag, habe ich mir noch irgendwie eine Cola und irgendwie noch so zwei, drei andere Getränke geholt für die Begleitungen. Und da war ein Dude von Warstein gerade rumgestanden mit extremer Langeweile, weil er auf die Cola wartete, die gerade gezapft wurde. Und mit dem habe ich mich ein bisschen unterhalten und der meinte, es sei am, also er meinte, wenn die Leute so weiter trinken wie am Freitag, haben sie am Sonntag ein Problem, weil dann gibt's kein Bier mehr. Die haben sich wohl ein bisschen verkalkuliert, aber es scheint gereicht zu haben. Ich habe noch am Sonntag genug Leute mit Bier in der Hand rumlaufen sehen. Aber es gab schon einige Stände, die leer getrunken wurden. Also sowas geht anscheinend auch. Aber manche Stände sind halt auch nicht während des Tages so wirklich erreichbar, um da neue Fässer hinzubringen. Und wenn da irgendwie so eine halbe LKW-Ladung Fässer einfach mal ausgetrunken wurde, dann sind die halt leer, ne? Und ja, wie gesagt, so mitten an die Bühne kann man halt, naja, an die Bühne schon wieder hin, aber mitten im Feld ist es halt dann auch schwer, so einen Haufen Fässer nachzuliefern, die einem dann nicht geklaut werden auf dem Weg oder so. Nun gut. Und der Lidl-Umsatz. Ich habe keine Ahnung vom Lidl-Umsatz. Ich habe keine Ahnung, was die Lidl für einen Umsatz gemacht hat. Ich denke viel, weil es war gut was los, aber es ist halt auch... Na gut, gab keine Freeway-Cola. Das stimmt. Beim Lidl gab es keine Freeway-Cola. Für alle, die nicht wissen, was Sache ist, bei Rock im Park und Rock am Ring gibt es die Lidl Rock... Wie nennt sich der? Rockstore. Der Lidl Rockstore. Das ist also quasi ein Lidl in einem Zelt, abgespeckt auf Festival. Das heißt, es gibt quasi einen Haufen Kühltruhen, die nur Grillfleisch haben. Es gibt eine komplette Reihe nur mit Eis. es gibt alles, was man so braucht. Also von irgendwie, natürlich gibt es Kondome und Sonnenmilch und so ein Scheiß. Es gibt Dosenbier ohne Ende. Es gibt Softdrinks natürlich. So hier irgendwelche Salate und so ein Scheiß und fertige Sandwiches und so. Halt das, was man beim Festival braucht. Auch Gummistiefel gab's, Tapeband gab's. Zelte, Schlafsäcke, solche Dinge halt. Ziemlich cool gemacht und das Coole an der Sache ist, alles, was in diesem Lidl verkauft wurde, waren der normale Lidl-Preis. Das heißt, die ganzen Sachen konnte man in jedem anderen Lidl auch zu dem gleichen Preis kaufen und das ist schon ziemlich cool, weil auf einem Festival hat man dann natürlich logischerweise andere Getränke und Dingspreise, andere Getränke und Essenspreise. Aber dann da hinzustellen und das Lidl zu sagen, nö, wir machen einfach den Preis, den wir auch in den ganzen 4 Jahren haben, ist schon ganz nice. Es gab übrigens auch frisches Obst, falls man da Bock drauf hatte. Ottmar Liebert habe ich mit Skytone in den Player gezogen, geht 5 Minuten 11, ist auf Platz 13 gelandet, Platz Nummer, 2 Punkte gesammelt.

Skytone mit einem langen Warteschleifen-Song auf Platz 13 neu eingestiegen mit 2 Punkten. 3 Punkte hat ein Altbekannter, der sich wacker in den Hörercharts hält mit seinem Song My Way. Hier ist Roger Cicero.

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1: Roger Cicero mit My Way. Hier gehört beim Lieblingsradiosender bei den Hörercharts um gleich 21 Uhr. Kommen wir zu Platz 11. Das ist wieder ein Neueinsteiger in die Hörercharts und der Song heißt Another Lonely Night in New York. 3 Punkte konnte Robin Gibb damit sammeln und das reicht immerhin für Platz Nummer 11. Oh, der Rambazamba-Markt auf dem Festivalgelände wäre geil. Dann aber bitte auch mit diesem Rambazamba-Markt-Dude da, ich vergesse immer seinen Namen, der dann irgendwelche komischen Parolen ins Mikro brüllt. Es ist bei Festivalbesuchern, glaube ich, noch geiler als bei Rentnern, die da sonst sind. Oh Gott, ich möchte, dass der Dude auf einem Festival ist.

Another Lonely Night in New York, Robin Gibb. Ja, ist auch so ein Standardsong, ne? Kann man so weghören. Wie sieht's denn mit dem nächsten aus? Mögt ihr den mehr? Platz Nummer 10. Letzte Woche nur Platz Nummer 19. Hat euch aber anscheinend gefallen. 4 Punkte für Seitdem ich Johnny Cash bin.

Seitdem ich Johnny Cash bin von Kapelle Petra. Malte war auch mal Johnny Cash damals in den 90ern. Das war eine komische Zeit, das glaube ich dir. Aber jede Zeit geht mal vorbei und dann kommt eine neue Zeit. Und die könnte genauso gut oder sogar besser sein. Vielleicht auch mal schlechter, aber vielleicht kommt dann auch wieder eine geile Zeit. Man steckt nicht drin, man weiß es nicht. Da hast du noch Tische abgeschleckt, weil ein ganzer Cocktail zu teuer war. Diese Tischabschlecknummer ist auch eine Geschichte, die komplett an mir vorbeigegangen ist, ne? Also ich saß da irgendwie und hab den Scheiß gefilmt und auf einmal sollte ich jemanden filmen, der den Tisch ableckt, beziehungsweise auf einmal fängt Malte da an, den Tisch abzulecken und sagt, Kameramann, bitte film das. Als ob ich jetzt, die Ansage habe ich übrigens auch noch nicht, bis heute noch nicht verstanden. Was denkt Malte sich? Dass er den Tisch ableckt und ich dann wegschwenke oder was? Natürlich halte ich da drauf. Naja, ist ja auch egal. Elton, du musst bedenken, ich habe in dem Moment ja den Chat nicht gelesen. Also ich weiß nicht, was da wieder abging und so. Und ich habe auch nicht auf jedes Wort gehört, was die beiden gelabert haben. Give the wolf a banana! Hier ist Subwoofer.

Give That Wolf a Banana. Ja, richtig schöner Song, ne? War ein ganz okayer Song, ich denke mal. Das kann man mal so durchgehen lassen, als guter Song. Ist dann auch neu in Steige gewesen in die Hörercharts. 7 Punkte das Ganze. Schön, schön, schön. Wir machen weiter mit Platz Nummer 8. Würde ja Sinn machen, nachdem wir jetzt Platz Nummer 7 gehört haben. Und zwar mit Covergirl von Wolfgang Flür. Das ist ein Neuansteiger in die Hörercharts. Warum denn nicht?

War ein sehr eintöniger Song, oder? Finde ich zumindest. Also das war wenig Abwechslung drin, aber es gibt ja Leute, die solche Musik mögen und die sollen solche Musik natürlich auch gerne hören, zelebrieren und feiern und in die Hörercharts voten. 7 Punkte, das Ganze kann, falls ihr Fan von Wolfgang Flür seid, noch deutlich, deutlich besser aussehen. Ne? Haut mal in die Tasten oder auf den Touchscreen oder auf die Maus oder wie auch immer ihr die Votes abgebt. Auf die-hörercharts.de könnt ihr das ja immer machen, von Montag 22 Uhr bis Montag 18 Uhr, also die ganze Woche über, jeden Tag habt ihr 6 Votes zur Verfügung. 3 mit einem Daumen nach oben, 3 mit einem Daumen nach unten und am Ende freut man sich, dass das alles so passt und dass schöne Musik dabei rumkommt. Wie zum Beispiel The Wave war letzte Woche auf Platz 7, war letzte Woche auf Platz 6, ist diese Woche auf Platz 7, so rum und das Ganze mit 8 Punkten. Also von der 6 auf die 7 mit 8 Punkten, hier ist The Wave.

The Wave. Kommt mir das nur so vor, da waren die letzten zwei Lieder eigentlich ziemlich gleich und hatten keine große Varianz. Also ich weiß es nicht, es kommt mir nur so ein bisschen so vor, dass die irgendwie ziemlich gleich klangen, so psychedelisch. Ich war ja bei Placebo und Placebo, wie man das auch immer aussprechen muss, möchte. Es gab keinen einzigen Moment, bei dem nicht irgendein komischer Effekt auf den Video-Walls lag, der an einem viel zu harten Drogenrausch erinnerte. Also ich glaube, wenn ich mir so vorstelle, wie Bob die Welt sieht, dann so, wie es auf diesen Screens war, während des gesamten Konzerts und dazu noch die Musik. Ja, es fühlte sich, glaube ich, also ich habe da wenig Erfahrung, aber ich glaube, so fühlt sich ein Drogentrip an. Und dazu natürlich dann eben noch die passende Musik. Platz Nummer 6 ist diese Woche frei geworden, weil Platz Nummer 6 ist ja zu Platz Nummer 7 geworden, also muss Platz Nummer 6 aufgerückt werden. Ebenfalls 8 Punkte geht an Miranda. Entschuldigung, das habe ich falsch ausgesprochen. Eine Sekunde, das müssen wir nochmal. Miranda! Ist ja ein Ausrufezeichen hinter. 743 ist der Songtitel oder 743 oder 0118, nein, nein, nein, 0198, sorry, ich bin abgewichen. 8 Punkte für den Song 743. Wollen wir mal reinhören.

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Sehr schön das Ganze. Sehr, sehr schön. Der Song, den ihr reingevotet habt. Ich hoffe, er hat euch gefallen. Immerhin ist er auf Platz 6 gelandet. Muss man auch erstmal schaffen. Ist eine Leistung. Die kann man anerkennen. Für gut befinden. Meine, der Song ist ja nicht schlecht. Hatten wir schon deutlich schlimmere. Naja. Was soll man machen? Den nächsten Song spielen? Ist ein Klassiker, kennt er. Von Max. Also mit 2x am Ende. Ich habe es falsch ausgesprochen, weil ich habe 3x, glaube ich, ausgesprochen. Also Max. Oh, Max. So, Max. Ich glaube, wir machen mal weiter mit Get Away. 10 Punkte von der 8 auf die 5. Dann get it doch mal away.

Klassischer 90er Eurodance-Titel, sagt Elton. Und damit hat er natürlich recht, denn Elton ist die Musikredaktion dieses Streams, dieser Sendung. Und auf die Musikredaktion kann man sich in solchen Fragen ja immer gut verlassen. Leute, ich würde sagen, es ist bald soweit. Wir erreichen die Top 3. Noch nicht ganz, denn ein kleiner Song, der muss vorher noch gespielt werden. Und den haben wir natürlich ohne Probleme hier bereits fertig vorbereitet zum Abspielen vorliegen. Die Rede ist von Mambo Kurt. Wer auch immer Mambo Kurt ist, er singt uns jetzt etwas. Das wusste ich gar nicht, ist das offiziell? Was ist denn jetzt schon wieder offiziell? Was habe ich gerade schon wieder verbrochen in meiner Anmoderation? Ich höre mir doch selber nicht zu, Leute. Ihr könnt mir doch nicht eine Nachricht schicken, wo ich weiß, dass ihr das irgendwie in, ja, sagen wir mal 10 Sekunden Delay gehört habt. Von daher, Musikredaktion. Ja, natürlich bist du die offizielle Musikredaktion. Das Problem an den Hörercharts ist, dass die Musikredaktion ja keine Songs raussuchen kann. Also in normalen Radiosendern und Sendungen läuft es ja so ab, dass es eine Musikredaktion gibt und die Musikredaktion bestimmt, wann was läuft. Das Problem ist, hier bestimmen die Voter, also ihr da draußen, die zuhört, ihr bestimmt, wann was läuft. Elton kann nur zwischendurch solche schlauen Sachen sagen wie Your Get Away ist ein Klassiker der Eurodance, ein Eurodance-Klassiker der 90er. Das ist Eltons Job hier. Man könnte ihn teilweise auch als Captain Obviously bezeichnen, aber ich möchte ja jetzt hier keinen Beef verbreiten. Beef. Naja, egal. Hier ist Engel von Mambo Kurt, Platz Nummer 4.

0: Man muss singen können, um mit Musik Geld zu verdienen. Mambo zeigt, dass es auch anders geht, sagt Powerplay. Auch komm, Powerplay. Da gibt es so viele Beispiele an Musiker, die nicht singen können, aber trotzdem damit Geld verdienen. Die Kassierer hatten wir ja heute schon als Thema zum Beispiel. Die können auch nicht wirklich gut singen, aber sie können halt eine gute Show machen. Und es gibt viele, die nicht gut singen können, aber eine gute Show machen können. Und ja, das geht alles. Ich meine, schau dir den Erfolg von Daniel Kübelböck an damals. Oder hier, wen hatte ich denn noch gerade im Kopf? Ich hatte gerade so ein richtig schönes Beispiel, das mir aber natürlich wieder entfallen ist. Musikredaktion. Wie nennt sich der Markus-Typ? Hier, Alexander Markus. Gott. Aber es gibt Leute, die da zum Konzert gehen. Naja. Rudelbums-Babsi zum Beispiel. Ich kann doch mit euren Insidern vom Wochenende noch nichts anfangen. Ich muss das doch erst noch nachholen, Leute. Später dann. Dann können wir mal darüber lästern oder reden oder sowas. Ina Müller zum Beispiel. Ina Müller ist das beste Beispiel. Ein Mensch, der nicht singen kann, aber ständig irgendwie zum Mikro greifen muss. Ein Mensch, der in der Sendung Menschen hat, die richtig gut singen können, aber nichts anderes zu tun hat, als sich selber ein Mikro zu schnappen und ihre Scheißstimme ins Mikro grölen zu müssen. Ich verstehe es einfach nicht. Das ist episch mit Rudelbums, Basti. Ja, ich schaue mir das noch an. Keine Angst. Obwohl, jetzt sollte ich auch nicht singen, um mal schlechtes Beispiel. Na egal. Hier ist Fredukt mit einem Song, den ich nicht aussprechen kann, aber das hatten wir ja schon letzte Woche. 13 Punkte das Ganze von der 20 auf Platz Nummer 3.
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0: Interessanter Song, den ich immer noch nicht aussprechen kann und auch aus den Song-Lyrics nicht erfahren kann, wie man den Song ausspricht, aber ich lasse ihn einfach jedes Mal laufen und hoffe, dass er bald weg ist, bevor man gemerkt hat, dass ich mich die ganze Zeit darum drücke, ihn auszusprechen. Von Feduk. Es reicht, wenn ich den Interpreten falsch ausspreche, ne? Platz Nummer 20 letzte Woche, Platz Nummer 3 diese Woche, 13 Punkte. 14 Punkte hat ein weiterer Neueinsteiger in den Hörercharts von dieser Woche. Und ich weiß, dass sich jemand da draußen jetzt sehr freuen wird, dass dieser Interpret auf Platz 2 gelandet ist mit dem Song
1: One Thing. Ladies and Gentlemen, he is back in the Hörercharts. Wir haben ihn vielleicht schon vermisst oder auch nicht. Hier ist the one and only mit 14 Punkten auf Platz 2. Hier ist Thomas Anders.
0: Jetzt hätte ich hier so einen Applaus einbauen müssen, oder? Naja, gut, jetzt klingt das wahrscheinlich etwas dämlich da draußen. Pech für einen Thomas.

Thomas Anders, the only thing. Hier bei den Hörercharts geht die Spannung jetzt los. Welcher Song ist da denn? Der erste Platz. Welcher Song ist denn Platz Nummer 1? Welchen Song dürfen wir diese Woche begrüßen auf Platz Nummer 1? Party People in the House, macht mal Lärm da draus. Ich war zu lange auf Festival, oder? Letzte Woche hatten wir auf Platz 1 Andrea Werner. Entschuldigung, mit Ich will nur dich. Der Song hatte damals 401 Punkt. Das ist natürlich eigentlich nicht schlagbar, möchte man meinen. Diese Woche begrüßen wir auf Platz Nummer 1 die Werbung. Wer hat auf dem Festival Party People gesagt? H.P. Baxter, Scooter. Scooter hat wirklich begrüßt mit Party People in the House. Und ich so, das ist Open Air. Aber nun gut, was will man auch erwarten? Ist halt Scooter. H.P. Baxter hat es auch nicht geschafft, den Text von Put Your Hands in the... Put Your Hands to the Roof ändern zu Put Your Hands in the Air oder To the Sky oder irgendwie sowas. Naja, ist halt so. Party People in the House! Hier ist Platz Nummer 1 der Hörercharts. Party People in the Festival Arena klingt halt einfach scheiße. Aber Party People in front of the... Stage klingt auch scheiße. Naja, ist ja auch egal. Hier ist Platz Nummer 1. Hier ist mit 167 Punkten Andrea Werner mit Ich will nur dich.

Das war sie, die Andrea Wiener mit dem Song Ich will nur dich hier bei den Hörercharts. Ich schalte das Voting wieder frei in den nächsten Sekündchen und dann könnt ihr wieder voten, was das Zeug hat, auf die-hörercharts.de. Schreibt neue Vorschläge rein, wenn ihr Lust habt und sie den Regeln entsprechen, werden sie auch freigeschaltet. Und wenn ihr nicht zu viel auf einmal spammt, weil dann ist es natürlich auch alles ein bisschen doof, denn andere Leute wollen ja auch noch ihre Songs hinzufügen und so weiter und so fort. Die Liste ist zwar theoretisch ziemlich lang, machbar, aber irgendwie hat auch mal die Übersichtlichkeit seine Grenzen und man kann das ja auf mehrere Wochen aufteilen, wenn man mehrere Neuvorschläge hat. So, ich verabscheue mich von euch, wünsche euch noch eine schöne Woche. Und sage Arrivederci, habe ich auch schon lange nicht mehr gesagt. Vielleicht sage ich aber auch, es ist nichts, wie es war. Au revoir, vergesst, wer ich war, vergesst meinen Namen. Es wird nie mehr sein, wie es war. Ich bin weg. Au revoir. Aus Gründen. Ich sage ciao, ciao, bye, bye. Man sieht sich, man hört sich. Bis nächste Woche an euren Internet-Radio-Empfangsgeräten. Tschüss.

0: Und alle runter, alle auf den Boden setzen, alle runter. Auch die da hinten, alle hinsetzen.
1: Hinsetzen, hinsetzen.
0: Und gleich eskaliert ihr nochmal alle. Los Leute, eskaliert.

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5: Ich bin Silke Rech. Nach den neuen US-Angriffen auf den Iran ist der Konflikt in der Nacht erneut eskaliert. Bahrain, Kuwait und Jordanien meldeten Raketenangriffe aus dem Iran.
8: Nach Angaben der Behörden konnten mehrere Geschosse abgefangen werden. Verletzte oder größere Schäden wurden zunächst nicht gemeldet. Der Iran erklärte, die Angriffe hätten US-Militäreinrichtungen in der Region gegolten. Zuvor hatte das US-Militär nach eigenen Angaben zum 4. Mal innerhalb einer Woche Ziele im Iran angegriffen. Timo Wiesner, Redaktion.
5: Die Ölpreise sind nach den neuen US-Angriffen auf Ziele im Iran deutlich gestiegen. Ein Barrel der Nordseesorte Brent verteuerte sich um mehr als 4% auf rund 79 Dollar. Vor allem die wichtige Schifffahrtsroute durch die Straße von Hormus steht im Fokus. Sollte der Öltransport dort weiter beeinträchtigt werden, könnte das die Energiepreise weltweit weiter steigen lassen. Die SPD lehnt die geplanten Kürzungen beim Unterhaltsvorschuss für Alleinerziehende ab. Familienministerin Prien will die Leistung künftig nur noch bis zum 15. statt bis zum 18. Lebensjahr zahlen. Der SPD-Kinderbeauftragte Reichert sagte, davon wären vor allem finanziell schwache Familien betroffen. Auch den Vorschlag, sommigen Vätern den Führerschein zu entziehen, wies er zurück. Bei dem schweren Waldbrand im Süden Spaniens sind inzwischen 13 Menschen ums Leben gekommen. Zuletzt starb eine britische Urlauberin im Krankenhaus an ihren Verletzungen. Das Feuer hat rund 7000 Hektar Land zerstört. Etwa 1500 Menschen mussten ihre Häuser verlassen. Nach Angaben der Behörden breitet sich der Brand inzwischen nicht weiter aus. Das frühe Aus der deutschen Fußballnationalmannschaft bei der Weltmeisterschaft kostet den Deutschen Fußballbund voraussichtlich viel Geld. Der DFB rechnet mit einem Defizit von rund 9,4 Millionen Euro. Die Kosten für den Trainerwechsel nach dem WM-Aus sind dabei noch nicht berücksichtigt. Erst nach der Sommerpause soll feststehen, wie hoch die finanziellen Folgen insgesamt ausfallen.
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5: Heute im Norden und Nordosten einige Wolken, später einzelne Schauer oder Gewitter. Im Westen und Süden sonnig und trocken. Höchstwerte im Norden und Nordosten 25 bis 29 Grad, an der Küste 19 bis 24 Grad, sonst 30 bis 36. Morgen im Norden und Nordosten locker bewölkt oder sonnig und trocken. Sonst teils wolkig, teils sonnig. Höchstwerte im Norden und Nordosten 26 bis 31 Grad. Sonst maximal zwischen 31 und 36 Grad.
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12: Und das waren die feelgoodradio.net Nachrichten.
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3: Ich bin Silke Rech. Nach den neuen US-Angriffen auf den Iran ist der Konflikt in der Nacht erneut eskaliert. Bahrain, Kuwait und Jordanien meldeten Raketenangriffe aus dem Iran.
6: Nach Angaben der Behörden konnten mehrere Geschosse abgefangen werden. Verletzte oder größere Schäden wurden zunächst nicht gemeldet. Der Iran erklärte, die Angriffe hätten US-Militäreinrichtungen in der Region gegolten. Zuvor hatte das US-Militär nach eigenen Angaben zum 4. Mal innerhalb einer Woche Ziele im Iran angegriffen. Timo Wiesner, Redaktion.
3: Die Ölpreise sind nach den neuen US-Angriffen auf Ziele im Iran deutlich gestiegen. Ein Barrel der Nordseesorte Brent verteuerte sich um mehr als 4% auf rund 79 Dollar. Vor allem die wichtige Schifffahrtsroute durch die Straße von Hormuz steht im Fokus. Sollte der Öltransport dort weiter beeinträchtigt werden, könnte das die Energiepreise weltweit weiter steigen lassen. Die SPD lehnt die geplanten Kürzungen beim Unterhaltsvorschuss für Alleinerziehende ab. Familienministerin Prien will die Leistung künftig nur noch bis zum 15. statt bis zum 18. Lebensjahr zahlen. Der SPD-Kinderbeauftragte Reichert sagte, davon wären vor allem finanziell schwache Familien betroffen. Auch den Vorschlag, sommigen Vätern den Führerschein zu entziehen, wies er zurück. Bei dem schweren Waldbrand im Süden Spaniens sind inzwischen 13 Menschen ums Leben gekommen. Zuletzt starb eine britische Urlauberin im Krankenhaus an ihren Verletzungen. Das Feuer hat rund 7000 Hektar Land zerstört. Etwa 1500 Menschen mussten ihre Häuser verlassen. Nach Angaben der Behörden breitet sich der Brand inzwischen nicht weiter aus. Das frühe Aus der deutschen Fußballnationalmannschaft bei der Weltmeisterschaft kostet den Deutschen Fußballbund voraussichtlich viel Geld. Der DFB rechnet mit einem Defizit von rund 9,4 Millionen Euro. Die Kosten für den Trainerwechsel nach dem WM-Aus sind dabei noch nicht berücksichtigt. Erst nach der Sommerpause soll feststehen, wie hoch die finanziellen Folgen insgesamt ausfallen.
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3: Heute im Norden und Nordosten einige Wolken, später einzelne Schauer oder Gewitter. Im Westen und Süden sonnig und trocken. Höchstwerte im Norden und Nordosten 25 bis 29 Grad, an der Küste 19 bis 24 Grad, sonst 30 bis 36. Morgen im Norden und Nordosten locker bewölkt oder sonnig und trocken. Sonst teils wolkig, teils sonnig. Höchstwerte im Norden und Nordosten 26 bis 31 Grad. Sonst maximal zwischen 31 und 36 Grad.
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12: Und das waren die Feelgood Radio.net Nachrichten.

Feelgoodradio.net, nur wir sind nett, ist der Slogan dieses Senders, den ihr gerade hört. Ja, wenn ihr nett seid, dann hört zu. Ansonsten schaltet ganz schnell ab, wenn ihr nicht nett seid. Wir brauchen nur nette Leute um uns herum. Hier spricht Jürgen Drews. Ich wünsche euch was.